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1: Einen wunderschönen guten Morgen. Hier spricht Auguste Sandner und ich habe die aktuellen Aussichten für Sie. Am heutigen Sonntag ist es oftmals heiter und trocken. Die Höchstwerte liegen bei 22 bis 24 Grad, im Harz zwischen 19 und 22 Grad. Es weht schwacher Wind aus südwestlicher Richtung. In der Nacht zum Montag ist es dann gering bewölkt und es bleibt niederschlagsfrei. Die Tiefstwerte liegen dann zwischen 13 und 9 Grad.
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1: Liebe Hörer und Hörerinnen, es ist Sonntag und Sie haben noch nichts vor? Das macht nichts, denn jetzt habe ich ein paar Programmpunkte, die Ihren Sonntag vielleicht ein wenig versüßen könnten. Wie wäre es zum Beispiel um 14 Uhr mit dem alljährlichen Benefizkonzert mit Chören aus der Region in Wülfingerode? 14 Uhr in der St. Elisabeth-Kirche in der Kirchstraße 53 und nach den musikalischen Einlagen endet alles anschließend bei Kaffee und Kuchen. Wülfingerode. Übrigens, über dieses Örtchen und diese Kirche ist in der aktuellen Folge der Silberstimmen gesprochen worden. Unsere Region Teil 4. Hören Sie ruhig in unsere Mediathek auf www.radio-enno.de und erfahren etwas mehr über Wülfingerode und die Elisabethkirche. Ja, ganz analog können Sie heute aber auch noch beim 16. Treppenfest die Eröffnung und Taufe des 26. Treppenkäfers anschauen. Denn Nordhausen bekommt einen neuen Treppenkäfer. Die Eröffnung findet 13 Uhr am Badehaus in der Krimmelallee statt. Danach kann man dann bei Kaffee und Kuchen und herzhaften Snacks das Treppenfest von 14 bis 17 Uhr rund um den Petersberg genießen. Und am Abend präsentiert die Theaterschmiede Hochstädt die Kriminalkomödie Alte Rache rostet nicht von Hans Schimmel in drei Akten auf der Freilichtbühne. Zum allerletzten Mal heute. Es erwartet Sie Spaß und Spannung. Einlass erfolgt um 16 Uhr und die Aufführung beginnt 17 Uhr. Der Eintritt kostet hier 12 Euro pro Person und die Karten müssen vorher reserviert werden. Kommen Sie also gerne zur letzten Vorstellung in die Theaterschmiede Hochstädt Alte Rache rostet nicht. Und damit wünscht Radio Enno allen Zuhörern einen schönen Sonntag.
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Die Maske des Bösen. An meiner Wand hängt ein japanisches Holzwerk, Maske eines bösen Dämons, bemalt mit Goldlack. Mitfühlend sehe ich die geschwollenen Stirnadern, andeutend, wie anstrengend es ist, böse zu sein. Bertolt Brecht.

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3: Einen wunderschönen guten Morgen. Hier spricht Auguste Sandner und ich habe die aktuellen Aussichten für Sie. Am heutigen Sonntag ist es oftmals heiter und trocken. Die Höchstwerte liegen bei 22 bis 24 Grad, im Harz zwischen 19 und 22 Grad. Es weht schwacher Wind aus südwestlicher Richtung. In der Nacht zum Montag ist es dann gering bewölkt und es bleibt niederschlagsfrei. Die Tiefstwerte liegen dann zwischen 13 und 9 Grad.
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3: Liebe Hörer und Hörerinnen, es ist Sonntag und Sie haben noch nichts vor? Das macht nichts, denn jetzt habe ich ein paar Programmpunkte, die Ihren Sonntag vielleicht ein wenig versüßen könnten. Wie wäre es zum Beispiel um 14 Uhr mit dem alljährlichen Benefizkonzert mit Chören aus der Region in Wülfingerode? 14 Uhr in der St. Elisabeth-Kirche in der Kirchstraße 53 und nach den musikalischen Einlagen endet alles anschließend bei Kaffee und Kuchen. Wülfingerode, übrigens über dieses Örtchen und diese Kirche, ist in der aktuellen Folge der Silberstimmen gesprochen worden. Unsere Region Teil 4. Hören Sie ruhig in unsere Mediathek auf www.radio-enno.de und erfahren etwas mehr über Wülfingerode und die Elisabethkirche. Ja, ganz analog können Sie heute aber auch noch beim 16. Treppenfest die Eröffnung und Taufe des 26. Treppenkäfers anschauen. Denn Nordhausen bekommt einen neuen Treppenkäfer. Die Eröffnung findet 13 Uhr am Badehaus in der Krimmelallee statt. Danach kann man dann bei Kaffee und Kuchen und herzhaften Snacks das Treppenfest von 14 bis 17 Uhr rund um den Petersberg genießen. Und am Abend präsentiert die Theaterschmiede Hochstädt die Kriminalkomödie Alte Rache rostet nicht von Hans Schimmel in 3 Akten auf der Freilichtbühne. Zum allerletzten Mal heute. Es erwartet Sie Spaß und Spannung. Einlass erfolgt um 16 Uhr und die Aufführung beginnt 17 Uhr. Der Eintritt kostet hier 12 Euro pro Person und die Karten müssen vorher reserviert werden. Kommen Sie also gerne zur letzten Vorstellung in die Theaterschmiede Hochstädt Alte Rache rostet nicht. Und damit wünscht Radio Enno allen Zuhörern einen schönen Sonntag.
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1: Einen wunderschönen guten Morgen. Hier spricht Auguste Sandner und ich habe die aktuellen Aussichten für Sie. Am heutigen Sonntag ist es oftmals heiter und trocken. Die Höchstwerte liegen bei 22 bis 24 Grad, im Harz zwischen 19 und 22 Grad. Es weht schwacher Wind aus südwestlicher Richtung. In der Nacht zum Montag ist es dann gering bewölkt und es bleibt niederschlagsfrei. Die Tiefstwerte liegen dann zwischen 13 und 9 Grad.
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1: Liebe Hörer und Hörerinnen, es ist Sonntag und Sie haben noch nichts vor? Das macht nichts, denn jetzt habe ich ein paar Programmpunkte, die Ihren Sonntag vielleicht ein wenig versüßen könnten. Wie wäre es zum Beispiel um 14 Uhr mit dem alljährlichen Benefizkonzert mit Chören aus der Region in Wülfingerode? 14 Uhr in der St. Elisabeth-Kirche in der Kirchstraße 53 und nach den musikalischen Einlagen endet alles anschließend bei Kaffee und Kuchen. Wülfingerode. Übrigens, über dieses Örtchen und diese Kirche ist in der aktuellen Folge der Silberstimmen gesprochen worden. Unsere Region Teil 4. Hören Sie ruhig in unsere Mediathek auf www.radio-no.de und erfahren etwas mehr über Wülfingerode und die Elisabethkirche. Ja, ganz analog können Sie heute aber auch noch beim 16. Treppenfest die Eröffnung und Taufe des 26. Treppenkäfers anschauen. Denn Nordhausen bekommt einen neuen Treppenkäfer. Die Eröffnung findet 13 Uhr am Badehaus in der Grimmelallee statt. Danach kann man dann bei Kaffee und Kuchen und herzhaften Snacks das Treppenfest von 14 bis 17 Uhr rund um den Petersberg genießen. Und am Abend präsentiert die Theaterschmiede Hochstädt die Kriminalkomödie Alte Rache rostet nicht von Hans Schimmel in 3 Akten auf der Freilichtbühne. Zum allerletzten Mal heute. Es erwartet Sie Spaß und Spannung. Einlass erfolgt um 16 Uhr und die Aufführung beginnt 17 Uhr. Der Eintritt kostet hier 12 Euro pro Person und die Karten müssen vorher reserviert werden. Kommen Sie also gerne zur letzten Vorstellung in die Theaterschmiede Hochstädt Alte Rache rostet nicht. Und damit wünscht Radio NO allen Zuhörern einen schönen Sonntag. 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

Vom Alphabet zum Zeta-Beet. Die Alpha-Blume sieht man nur in einer Gartenhochkultur. So wie die blaue Blume steht sie dort im Alpha-Letternbeet. Die Beta-Blume findet man in einem Beet gleich nebenan. Sie macht die Lesemühe wett. Sie strahlt fast ultraviolett. Und mitten im Metaphernklee entdeckt man das bescheidene C. Es ist nicht für sich selber da, es hängt sich an das H und K. Im Alphabet kommt dann das D. Doch das da ist ein Dada-D. Die Anna-Blume hat's gepflanzt und Dada drumherum getanzt. Was im normalen ABC ein schlichtes Wald- und Wiesen-E, wächst hier in höherer Region als exquisites Epsilon. Auch zeigt das F hier mehr Profil. Es blüht im klassisch hohen Stil, in Wörtern voller Harmonien. Fortuna, Flora, Fridolin. Kein Wunder, dass im Gamma-Beet ein Phänomen spazieren geht. Ein junges Gamma-Strahlenlamm. Es schenkt euch gern sein Autogramm. Das H, bekanntlich nur ein Hauch, ist hier der Duft, der Silbenrauch, der uns aus einem Letternbeet so angenehm entgegenweht. Im Jutta-Beet gehen, eng verwandt, das I und J stets Hand in Hand. Sie sind vom selben Geist beseelt, sodass auch nicht ein Jota fehlt. Im Kappa-Beet wird angepflanzt das K, das aus der Reihe tanzt. Ein K, wie man es selten sah, es ist schon fast ein Anti-K. Das L erblüht uns hier zur Lust im Januar wie im August. Wen lullt das Lalula nicht ein? Man liest und lässt sonst alles sein. Das M, das auf drei Beinen steht, braucht ein besonders breites Beet. Auch gibt es Monstren hier zu sehen, die M, die auf vier Beinen gehen. Nanu, nana, nono, oho, da wird der Garten ja zum Zoo. Das macht nichts, wir sind heute so froh, wir kommen nun vom N zum O. Das große O gleicht einer Null, so sangen schon Tibull, Catull. Der Seufzer O flieht früh und spät, er löst mich von der Nullität. Im P-Beet blüht die Prominenz, die Sensation in Permanenz. Ein Märchenprinz ist auch dabei, der sanfte Cyrus Atterbei. Das Q ist eine Null mit Schwanz, bekannt durch seine Querulanz. Es schießt hier in die Quere wild und passt doch irgendwie ins Bild. Die Blume Ro blüht rosarot, wie die Natur es ihr gebot. Als sehenswert sei noch notiert, das rosarote Beet rotiert. Es schlängelt sich im Jugendstil durch Skripten und Skripturen viel. Es ist in diesem Letternspiel die Blume mit dem Sexappeal. Im Taubeet wächst auf Deutsch das T von These, Titel, Tinte, Tee. Da fehlt nur noch das Hungertuch und schon entsteht ein Taschenbuch. Im U-Beet machen wir Station, dort haust noch unser Schutzpatron, ein alter Dachs in seinem Bau, der Ubu Roy mit seiner Frau. Das stolze V blüht zeichenhaft, verleiht dem Partisanen die Kraft, die finsteren Zeiten zu bestehen. So ist das V auch hier zu sehen. Das W hat seine Blütezeit im Winter, wenn es Bücher schneit. Gottlob gibt es das Christentum, sonst gäbe es keinen Weihnachtsboom. Im X-Beet stehen Xenien nur, doch sehr verschiedener Natur. Verwechselt mir im Dämmerlicht die Zahmen mit den Schafen nicht. Das Y blüht nur zum Schein, es möchte was Besonderes sein. Und ist ein I nur oder Ü? Kräht denn ein Hahn, Kükerikü? Zum Zeta-Beet zog es uns hin. Was kommt beim Z uns in den Sinn? Dass auch das längste Alphabet zu guter Letzt zu Ende geht. Kurt Mautz.

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3: Einen wunderschönen guten Morgen. Hier spricht Auguste Sandner und ich habe die aktuellen Aussichten für Sie. Am heutigen Sonntag ist es oftmals heiter und trocken. Die Höchstwerte liegen bei 22 bis 24 Grad, im Harz zwischen 19 und 22 Grad. Es weht schwacher Wind aus südwestlicher Richtung. In der Nacht zum Montag ist es dann gering bewölkt und es bleibt niederschlagsfrei. Die Tiefstwerte liegen dann zwischen 13 und 9 Grad.
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3: Liebe Hörer und Hörerinnen, es ist Sonntag und Sie haben noch nichts vor? Das macht nichts, denn jetzt habe ich ein paar Programmpunkte, die Ihren Sonntag vielleicht ein wenig versüßen könnten. Wie wäre es zum Beispiel um 14 Uhr mit dem alljährlichen Benefizkonzert mit Chören aus der Region in Wülfingerode? 14 Uhr in der St. Elisabeth-Kirche in der Kirchstraße 53 und nach den musikalischen Einlagen endet alles anschließend bei Kaffee und Kuchen. Wülfingerode, übrigens über dieses Örtchen und diese Kirche, ist in der aktuellen Folge der Silberstimmen gesprochen worden. Unsere Region Teil 4. Hören Sie ruhig in unsere Mediathek auf www.radio-enno.de und erfahren etwas mehr über Wülfingerode und die Elisabethkirche. Ja, ganz analog können Sie heute aber auch noch beim 16. Treppenfest die Eröffnung und Taufe des 26. Treppenkäfers anschauen. Denn Nordhausen bekommt einen neuen Treppenkäfer. Die Eröffnung findet 13 Uhr am Badehaus in der Krimmelallee statt. Danach kann man dann bei Kaffee und Kuchen und herzhaften Snacks das Treppenfest von 14 bis 17 Uhr rund um den Petersberg genießen. Und am Abend präsentiert die Theaterschmiede Hochstädt die Kriminalkomödie Alte Rache rostet nicht von Hans Schimmel in 3 Akten auf der Freilichtbühne. Zum allerletzten Mal heute. Es erwartet Sie Spaß und Spannung. Einlass erfolgt um 16 Uhr und die Aufführung beginnt 17 Uhr. Der Eintritt kostet hier 12 Euro pro Person und die Karten müssen vorher reserviert werden. Kommen Sie also gerne zur letzten Vorstellung in die Theaterschmiede Hochstädt Alte Rache rostet nicht. Und damit wünscht Radio Enno allen Zuhörern einen schönen Sonntag.
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1: Ich befinde mich heute im Kapitel J, dem Buchcafé in der Nordhäuser Altstadt. Seit einem Jahr gibt es das. Was geht dir, liebe Johanna, als Eigentümerin da durch den Kopf, wenn du auf das eine Jahr zurückblickst?
2: Ich gucke auf ein wirklich verrücktes Jahr mit vielen Höhen, Tiefen, Herausforderungen. Und es ist so, man denkt dann, okay, dieses erste Jahr ist vorbei, das lassen wir erstmal sacken. Aber Zeit zum Sacken lassen ist eigentlich nicht, weil es so weitergeht. Aber es ist schon ein großer Meilenstein, doch zu sagen, okay, wir haben dieses erste Jahr auch gut geschafft. Ja.
1: War es manchmal auch schwer, den richtigen Spagat zu finden zwischen Geschäft und Familie?
2: Ja, auf jeden Fall. Wir hatten ja, als wir letztes Jahr gestartet haben, auch noch das Studio Johanna in der Barfüßer Straße. Und ich würde sagen, von September bis Dezember waren wirklich super herausfordernde Monate. Ich war auf jeden Fall mehr woanders, als ich zu Hause war. Bin weit über Grenzen hinausgegangen, was auch so ein bisschen dazu geführt hat, dass wir dann Anfang des Jahres überlegt haben, was können wir verändern. Und uns dann irgendwann dazu entschieden haben, das Studio Johanna abzugeben und einen Nachfolger zu suchen. Und das erleichtert unseren Alltag so als Familie irgendwie doch sehr. Wir haben jetzt zwei Schulkinder und dann ist doch auch schön, wenn ich auch hin und wieder mal zu Hause sein kann. Aber der Spagat war wirklich groß. Also es war eine ganz schöne Herausforderung und ohne familiäre Unterstützung wäre das unmöglich gewesen.
1: Genau, das wäre meine nächste Frage gewesen. War das von Anfang an klar, als du dir dieses Projekt überlegt hast, ich mache einen Kaffee auf mit Büchern und Wolle, war das von Anfang an klar, dass die Familie da als Unterstützung gebraucht wird?
2: Auf jeden Fall. Also ohne den Rückhalt hätte ich es gar nicht gemacht. Es gab Situationen, da habe ich vorher gedacht, wollen wir das wirklich machen, zum Studio noch irgendwie ein Projekt starten? Und es war dann oft auch mein Mann und meine Familie, die gesagt haben, ja doch, du hast, ist eine gute Idee, wir unterstützen dich da. Und es ist ja tatsächlich so, dass seit September letzten Jahres auch meine Mama fest angestellte Mitarbeiterin hier ist, was ja schon allein dafür spricht, wie sehr die Familie da dahinter steht.
1: Toll. Wird die Idee Bücher und Wolle und auch Kaffee von den Nordhäusern angenommen?
2: Die kurze Antwort ist ja. Die lange Antwort ist, es braucht viel Aufklärungsarbeit, besonders, also es ist auch so ein bisschen eine Altersstrukturgeschichte, das kann man schon sagen. Die jungen Leute, die vielleicht auch oft in Großstädten unterwegs sind oder vielleicht auch schon mal weg waren oder zum Studieren woanders sind und immer nur mal so hier sind, die verstehen das Konzept sofort. Die älteren Nordhäuserinnen und Nordhäuser, die sind schon erstmal ein bisschen skeptisch, die sehen im Vordergrund irgendwie Kaffee und Kuchen. Auch da ist es so, dass wir natürlich nicht dieses klassische Tortenangebot haben. Auch da muss man ein bisschen erklären, dass wir es irgendwie alternativer, ein bisschen moderner und jünger machen. Und gerade das mit den Büchern ist doch oft auch jetzt noch, ne? Man denkt ja, okay, wir machen das jetzt schon ein Jahr, eigentlich müssen das doch jetzt alle wissen. Aber wir sind immer wieder überrascht, dass wir doch noch viel erklären müssen, dass wir keine Bibliothek sind, dass die Bücher hier nicht nur als Deko stehen und am Tisch zu lesen, sondern dass wir wirklich eine richtige, echte Buchhandlung sind. Aber das ist ja auch vielen Ausprobieren und Verändern so über die Zeit, was wir so gelernt haben. Und als du vor einem Jahr hier warst, vielleicht ist dir aufgefallen, gab es doch ja auch noch deutlich mehr Sitzplätze drin. Jetzt ist gerade schönes Wetter, wir können auch draußen das mit nutzen. Wir haben aber schon gemerkt, oder ich habe gemerkt, ich möchte Buchhandlung sein und Kaffee soll irgendwie, ist das Nette, was es noch dazu gibt. Und so haben wir jetzt die Einrichtung auch doch immer weiter angepasst und noch mehr Büchertische gemacht, einfach um das Buch in den Fokus zu stellen.
1: Genau, das ist mir aufgefallen, dass es mehr Bücher gibt, dass die quasi gewachsen sind. Und jetzt muss man ja sagen, also ihr verkauft Bücher, das Buchhaus Rose hat zugemacht, ihr verkauft Wolle, Fadentricks hat zugemacht, das Café Luna am Bibliotheksplatz hat zugemacht. Also es ist ja für euch auch, sage ich mal, also nicht für euch, aber für die Nordhäuser eine Bereicherung, dass es noch einen Kaffee gibt, dass es noch Wolle gibt, dass es noch Bücher gibt.
2: Ja, das auf jeden Fall. Das ist ja auch immer irgendwie so ein bisschen bei den Ideen, die ich so habe, mein Anspruch, dass ich immer gedacht habe, okay, ich möchte ja auch diesen Ort hier lebenswert machen. Man wird auch immer mal wieder ein bisschen ernüchtert, so sage ich jetzt mal, weil man doch auch immer mal wieder sich mit Menschen auseinandersetzt, die da vielleicht ganz anderer Meinung sind oder weil einem Steine in den Weg gelegt werden. Aber der Anspruch ist es natürlich trotzdem, die Stadt zu bereichern. Wir denken auch immer noch darüber nach, wie wir noch mehr Werbung machen können außerhalb der sozialen Medien, weil ich glaube, viele wissen es tatsächlich noch nicht, was wir hier alles so anbieten, also auch so mit der Wolle. Wenn man so hört, okay, es gibt Buchhaus Rose nicht mehr, es gibt das Wollgeschäft nicht mehr, dann müsste man denken, wir kommen hier vor Lachen nicht in den Schlaf. Und so ist es halt nicht. Es ist so, ja, die Menschen sind, glaube ich, auch oft ein bisschen skeptisch. Wenn was Neues ist, dann bin ich eine junge Frau. Man muss sich auch, glaube ich, erstmal ein bisschen beweisen, dass man das auch gut macht, dass man die Expertise hat. Aber wir haben uns wirklich auch einen guten Kundenstamm schon aufgebaut, würde ich sagen, wo ich wirklich stolz drauf bin, weil es auch Menschen sind, die jetzt nicht aus unserem privaten Umfeld irgendwie sind, die natürlich auch. Aber wir müssen super viel Aufklärungsarbeit auch leisten, wie wichtig es ist, den Einzelhandel vor Ort zu unterstützen. Und da begegnen uns täglich sowohl hier als auch im städtischen Kontext, Netzwerk, keine Ahnung, als auch im privaten Umfeld so viele, in meinen Augen, falsche Meinungen irgendwie, dass wir da halt auch wirklich viel reden müssen, warum es wichtig ist, den stationären Einzelhandel zu unterstützen, weil das halt das ist, was die Stadt ausmacht. Wir können nicht alle meckern, dass es nichts gibt. Und dann bestellen wir aber die Bücher doch lieber im Internet, weil es einfach unkomplizierter ist. Und das ist halt was, das hat mich das letzte Jahr doch doll geprägt. Und ja, aber da geben wir natürlich nicht auf und klären immer weiter auf und ja, sagen, dass das für uns einfach wirklich wichtig ist. Und ich sehe es auch ein bisschen als Pflicht der Nordhäuserinnen und Nordhäuser, wenn ich möchte, dass es eine schöne Stadt gibt, dann muss ich die Menschen, die vor Ort was bewegen wollen, auch einfach unterstützen. Also ich finde, das müsste den Menschen noch mehr so eine Herzensangelegenheit sein. Und ich glaube, da fehlt das Verständnis manchmal noch ein bisschen.
1: Ja, Corona-Zeiten haben uns alle geprägt. Da wurden wir darauf trainiert, im Internet zu bestellen. Und jetzt ist natürlich die Frage, welche Zukunft hat das Buch, das physische Buch, was wir in der Hand halten? Wie siehst du das?
2: Also ich stelle hier so eine Entwicklung fest oder auch in den Online-Bubbles, in denen ich mich so bewege, sage ich mal, dass, glaube ich, viele Menschen doch auch wieder gerne zum echten Buch greifen, einfach weil diese Überladung mit Bildschirmzeit einfach so enorm ist. Also so geht es mir zum Beispiel auch. Ich kann mir gar nicht vorstellen, ein Buch auf einem Bildschirm zu lesen, weil ich möchte das Papier in der Hand haben, ich möchte das Buch riechen. Also mir gefallen Bücher auch einfach unglaublich gut. Wir haben zu Hause überall Bücher rumliegen, weil es auch einfach schön aussieht. Und ich glaube, dieses Verständnis ist schon da, gerade in der auch wieder jüngeren Generation, wo ich denke, dass das Buch tatsächlich ausstirbt, habe ich nicht so große Angst. Ich glaube, es ist ja immer so, ne, dass das so schwankende Kurven irgendwie sind. Und ich glaube, wir entwickeln uns da auch ein Stück wieder zum gedruckten Buch hin, was ich sehr hoffe. Es gibt natürlich auch Entwicklungen, die besorgniserregend sind, wenn man hört, dass große Konzerne massenweise Bücher vom Büchermarkt wegkaufen, um die künstliche Intelligenz damit zu trainieren, zu speisen und diese Bücher danach vernichtet werden, das ist natürlich absolut besorgniserregend. Das beobachten wir natürlich auch, aber wir hier für uns im Kleinen sehen schon irgendwie die Menschen, die sagen, ich mache das wirklich mit Herzblut, dass ich dieses Buch, dass ich hier die Bücher anfassen kann, dass ich da reinlesen kann, dass ich das dann mit nach Hause nehme und wirklich was Besonderes auch habe.
1: Welche Themenbereiche decken deine Bücher ab?
2: Also das hat sich natürlich so im letzten Jahr auch ein bisschen entwickelt, weil man ja ein Gespür dafür bekommt, was mögen die Menschen oder wo ist auch so unser Steckenpferd. Und es ist schon so, dass wir sehr viel Literatur von Frauen geschrieben haben. Da bin ich auch sehr stolz drauf. Und es gibt viele Menschen, die herkommen, denen das auffällt, die das wahrnehmen als was Besonderes. Das ist aber gar nichts, was ich ganz bewusst entschieden habe. Also ich gucke nicht gezielt nach Autorinnen, sondern ich gucke eher, was passt irgendwie thematisch, was spricht mich an. Und es sind halt oft Autorinnen, ne? Aber wir haben natürlich auch, also Autoren, das ist jetzt nicht, wir schließen die nicht aus sozusagen. Es ist eher so eine Entwicklung, die einfach irgendwie passiert ist. Wir haben sehr viel gesellschaftskritisches und zeitgenössisches, würde ich sagen. Natürlich dann auch feministische Literatur, einfach weil ich finde, dass es super wichtige Themen sind, sich damit weiterhin auseinanderzusetzen. Schon auch viel, wo es um starke Frauen geht, um Gewalt geht. Gegen Frauen, weil auch das immer wieder noch Themen in unserer Gesellschaft sind, die wir einfach nicht weg rationalisieren können. Wir haben aber auch so die klassischen Sommerromane, wir haben Krimis, wir haben so Coffee-Table-Books, ne, was man gut verschenken kann, was so Bildbände sind, was einfach irgendwie schön aussieht auch. Auch bei Kochbüchern ist es schon so, dass ich da großen Wert drauf lege, dass das halt hochwerte, richtig schöne Bücher sind. Nicht, wo es jetzt darum geht, da habe ich jetzt wirklich irgendwie 50 Rezepte, die ich jeden Tag koche, sondern irgendwie was, das kaufe ich mir ganz bewusst oder das verschenke ich ganz bewusst zum auch Stöbern und Inspiration sammeln. Und das kann dann auch einfach auf dem Küchentisch liegen, weil es nett aussieht so. Wir haben so ein paar Reiseführer, aber auch da immer so ein bisschen besonders irgendwie. Und auch bei den Kinderbüchern geht es uns viel um Diversität, um Demokratie, um Miteinander, um Gefühle, dass Kinder irgendwie kleine, starke Menschen sein können, die all ihre Gefühle zeigen können, die so sein dürfen, wie sie wollen, dass Familie alles Mögliche sein kann, aber auch in Bezug auf Nachhaltigkeit, Demokratie. Also da gucken wir schon, dass wir irgendwie auch Themen vermitteln. Das ist mir ganz wichtig. Wir haben jetzt zum Beispiel auch einen Tisch ganz hinten. Ich habe es jetzt so ein bisschen auch nach Themen sortiert und ein Tisch heißt halt gegen das Vergessen, für Erinnerungen und für unseren Planeten und unsere Zukunft. Und da geht es halt wirklich auch um politische Dinge, um den Nationalsozialismus. In dem Bereich haben wir auch relativ viele Romane, die sich einfach mit Erinnern beschäftigen, weil ich es gerade in der aktuellen Zeit einfach super wichtig finde, dass wir uns als Buchhandlung, und das kann ich auch in diesem Rahmen so sagen, also ich schäme mich da nicht dafür oder habe da irgendwie Angst davor, dass wir uns wirklich sehr klar gegen die rechte Politik einfach positionieren. Genau, das Wort hat mir jetzt gefehlt. Und ich glaube, das merkt man uns an. Wir sind wirklich weltoffen und tolerant und möchten einfach für ein gutes Miteinander stehen.
1: Das klingt total herzerwärmend. Was sind denn die Bücher, die jetzt besonders beliebt sind im Moment?
2: Also wir haben so einen Tisch mit unsere Kapitel J-Lieblinge. Das sind wirklich so die Bücher, die mindestens ich auch selber schon gelesen habe, wo ich auch wirklich gut zu beraten kann, weil es ist natürlich so, ich weiß nicht, wie viele Bücher hier jetzt am Ende stehen, aber wahrscheinlich 300 oder so. Die kann ich nicht alle gelesen haben, noch nicht. Und es kommen ja immer wieder neue dazu. Beschäftige mich mit jedem Buch, was ich bestelle, aber es ist natürlich nicht möglich, da alle gelesen zu haben. Aber die verkaufen sich schon gut und das ist wirklich eine bunte Mischung. Aber es sind halt auch einfach die Bücher, wo es um starke Frauen geht. Egal in welcher Konstellation. Ob das eine Freundinnengeschichte ist, ob das eine Familiengeschichte ist, wo es auch um Generationen geht, wo es auch um Familientraumata geht. In den letzten Wochen haben wir natürlich auch noch viele Sommerbücher verkauft, Sommerromane. Ja, und das ist wirklich aber ganz unterschiedlich. Und es ist ja auch so, dass wir tatsächlich auch alles, was wir nicht da haben, bestellen können. Also wirklich wie eine richtig echte Buchhandlung, was wir ja auch sind, können wir auch fast alle Bücher bestellen und die sind dann auch in der Regel am nächsten Tag da, sodass ich auch da immer noch mal darauf aufmerksam mache, dass es eigentlich keinen Vorteil, also dass der Onlinehandel auch nicht schneller ist. Außer, dass man vielleicht halt nicht noch ein zweites Mal hin muss. Man kann die Bestellungen auch telefonisch einfach bei uns im Laden anrufen. Ihr könnt uns eine Nachricht schreiben, ihr könnt uns über die sozialen Medien erreichen, sodass wir da auch wirklich viele Bereiche irgendwie abdecken, über die wir erreichbar sind und man gar nicht, zumindest zur Bestellung gar nicht vor Ort kommen, vor Ort sein muss sozusagen.
1: Und das Schöne ist, wenn man den Weg hat und das Buch abholen muss oder möchte, dann kann man das noch mit einem Kaffee und einem Stück Kuchen verbinden.
2: Genau. Das empfehle ich auf jeden Fall so zu machen. Wir müssen vielleicht auch ein bisschen weg davon und gerade bei einem Buch ist es ja irgendwie, ein Buch hat ja auch was mit sich bewusst Zeit nehmen zu tun. Und ich finde, wenn man damit beim Konsumieren schon anfängt, also wie komme ich an das Buch, dann hat das ja auch vielleicht irgendwie schon eine besondere Stimmung sozusagen. Okay, ich gehe stöbern, ich trinke einen Kaffee, ich nehme mir wirklich gezielt eine Auszeit von meinem stressigen Alltag, vielleicht irgendwie zwischen Feierabend und ich muss Kinder noch zu 100 Millionen Veranstaltungen fahren, ne? Oder was uns im Leben halt so beschäftigt. Und das ist ja auch so ein bisschen dieser Sinn an dem Ort, den wir hier geschaffen haben. Einfach zu sagen, wir wollen es gerne auch ein bisschen langsamer und wir wollen uns auf Sachen konzentrieren, die wir bewusst machen. Man muss bewusst stricken. Man kann nicht viele Dinge nebenbei machen. Also man kann nicht nebenbei noch ein Brot essen, wenn man strickt. Und man kann, wenn man liest, nicht nebenbei noch eine Nachricht an jemanden schreiben. Und ich finde, da müssen wir auch irgendwie wieder hin. Und das unterscheidet, finde ich, auch den Einzelhandel vom Internet. Einfach schnell was klicken und haben sofort. Da müssen wir vielleicht uns wieder ein bisschen wegentwickeln.
1: Das ist ein schöner Gedanke. Was für Veranstaltungen haben sich hier etabliert? Wir haben vorhin über eine Lesung gesprochen.
2: Genau, gestern hatten wir eine Lesung von Annika Landsteiner, die aus ihrem Roman Träume aus Salz gelesen hat. Das heißt genau, wir haben Lesungen. Wir hatten auch eine Lesung, wo die Autorin vorher so einen Journaling-Workshop gegeben hat. Das war total schön auch zu sehen, wie das angenommen wurde. Wir haben jetzt schon zweimal einen Kreativworkshop gehabt mit der Künstlerin Christina Ulrich aus Nordhausen, die verschiedene kreative Projekte dann hier sozusagen anbietet. Da planen wir auch gerade den dritten Workshop. Wir haben regelmäßig hier das Stricktreffen, wir haben regelmäßigen Buchclub. Also Sachen, die auch so außerhalb der Öffnungszeiten sich so nach und nach irgendwie etablieren, wo wir auch den Abendbereich noch ein bisschen beleben. Und da gibt es auch noch ganz viele Ideen. Wir planen sicherlich Ende des Jahres auch noch mit einer Nordhäuser Künstlerin, die nicht mehr hier ist, einen musikalischen Abend, sodass wir Menschen immer wieder auch so unter anderen Kontexten irgendwie hier herbringen. Weil mein Ansatz war ja eigentlich schon immer, sowohl mit dem Studio als auch hier, Menschen zusammenzubringen auf eine gute Art und Weise und vielleicht mal weg von diesen ganzen schweren Themen, die irgendwie auf uns lasten, Dinge für sich zu tun, bewusst auch. Ja, wenn hier jemand mit einem guten Gefühl nach Hause geht und sagt, doch, das war ein schöner Abend, ich habe mal 2 Stunden lang nicht an irgendwelche verrückten Dinge, die um uns drumherum passieren, gedacht, dann habe ich schon viel gewonnen.
1: Dann bist du sozusagen glücklich.
2: Ja, genau.
1: Wo siehst du das Kapitel J in 10 Jahren?
2: Also die Zeiten sind ja tatsächlich so wild, dass ich gar nicht weiß, ob es dieses Kapitel J in 10 Jahren noch gibt oder ob es was anderes gibt. Ich weiß ehrlich gesagt nicht mal so genau, was nächstes Jahr um die Zeit ist, weil es wirklich einfach sehr herausfordernde Zeiten sind, sowohl ja für Familien privat als halt auch wirtschaftlich. Das kann man ja nicht wegdiskutieren, dass wir auch wirklich kämpfen, dass das auch am Ende alles wirtschaftlich funktioniert, dass das mit dem Team so funktioniert. Ich hoffe natürlich, dass es noch sehr lange funktioniert, weil ich auch sehr stolz auf mein Team bin. Die machen hier wirklich ganz großartige Arbeit. Ohne die würde das auch so nicht funktionieren. Aber ja, ich gehe mal davon aus, dass es uns hier schon noch eine Weile gibt. Aber ich habe keine Ahnung, ob es uns... Vielleicht werden wir mal eine Institution und es gibt uns auch in 20 Jahren noch. Vielleicht übernehmen das ja mal meine Kinder. Aber ich weiß es nicht. Ich habe keine Ahnung.
1: Ja, wir Nordhäuserinnen und Nordhäuser würden uns natürlich wünschen, dass es dich noch in 10 Jahren gibt. Zum Abschluss noch eine Frage. Welchen Autor hättest du gern mal zu Gast im Buchcafé?
2: Also, es ist schon so, dass ich, habe ja vorhin gesagt, sind doch viele Frauen, aber das sind auch Autorinnen, die irgendwie auf Social Media sehr nahbar sind und so. Also da kommt man auch gut mal in den Austausch, deswegen hat sich das auch gut ergeben. Es gibt aber tatsächlich 2 Menschen, die ich wirklich gerne mal hier hätte. Das ist einmal Caroline Wahl, einfach weil ich ihre Bücher bis jetzt alle richtig gut finde. Ich hoffe, hier steht so eine Bücherkiste. So werden meine Bücher immer geliefert und das neue Buch erscheint eigentlich morgen. Manchmal kommt das aber schon so 1-2 Tage eher. Ich hoffe, dass das da jetzt, also ich warte schon jeden Tag darauf, dass ihr neuer Roman hier endlich ankommt und ich den mir angucken kann und in den Händen halten kann. Und ich hätte aber auch sehr gerne Ewald Ahrens mal hier, weil das ist eigentlich der Autor, der mich so richtig wieder zu den Büchern gebracht hat. Aber das sind 2, die sind so groß, dass ich mich natürlich frage, keine Ahnung, kann man sich das überhaupt leisten, so jemanden herzuholen? Also Caroline Wahl geht ja auf richtig große Touren und füllt sehr, sehr große Hallen. Da kommen wir hier mit unseren 30 Leuten natürlich nicht so weit. Und ja, Ewald Ahrens ist auch nochmal eine ganz andere Größe so im Literaturbereich. Aber das wären schon die 2 sehr unterschiedlich, die ich doch gerne irgendwie mal hier hätte und kennenlernen würde.
1: Ja, das waren alle meine Fragen. Ich danke dir, Johanna, fürs Gespräch. Es hat mir ganz viel Freude gemacht und ich sage einfach mal bis zum nächsten Mal.
2: Ja, sehr gerne. Dankeschön.
1: Tschüss.
2: Tschüssi.
3: Hello.

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1: Einen wunderschönen guten Morgen. Hier spricht Auguste Sandner und ich habe die aktuellen Aussichten für Sie. Am heutigen Sonntag ist es oftmals heiter und trocken. Die Höchstwerte liegen bei 22 bis 24 Grad, im Harz zwischen 19 und 22 Grad. Es weht schwacher Wind aus südwestlicher Richtung. In der Nacht zum Montag ist es dann gering bewölkt und es bleibt niederschlagsfrei. Die Tiefstwerte liegen dann zwischen 13 und 9 Grad.
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1: Liebe Hörer und Hörerinnen, es ist Sonntag und Sie haben noch nichts vor? Das macht nichts, denn jetzt habe ich ein paar Programmpunkte, die Ihren Sonntag vielleicht ein wenig versüßen könnten. Wie wäre es zum Beispiel um 14 Uhr mit dem alljährlichen Benefizkonzert mit Chören aus der Region in Wülfingerode? 14 Uhr in der St. Elisabeth-Kirche in der Kirchstraße 53 und nach den musikalischen Einlagen endet alles anschließend bei Kaffee und Kuchen. Wülfingerode, übrigens über dieses Örtchen und diese Kirche, ist in der aktuellen Folge der Silberstimmen gesprochen worden. Unsere Region Teil 4. Hören Sie ruhig in unsere Mediathek auf www.radio-enno.de und erfahren etwas mehr über Wülfingerode und die Elisabethkirche. Ja, ganz analog können Sie heute aber auch noch beim 16. Treppenfest die Eröffnung und Taufe des 26. Treppenkäfers anschauen. Denn Nordhausen bekommt einen neuen Treppenkäfer. Die Eröffnung findet 13 Uhr am Badehaus in der Krimmelallee statt. Danach kann man dann bei Kaffee und Kuchen und herzhaften Snacks das Treppenfest von 14 bis 17 Uhr rund um den Petersberg genießen. Und am Abend präsentiert die Theaterschmiede Hochstädt die Kriminalkomödie Alte Rache rostet nicht von Hans Schimmel in 3 Akten auf der Freilichtbühne. Zum allerletzten Mal heute. Es erwartet Sie Spaß und Spannung. Einlass erfolgt um 16 Uhr und die Aufführung beginnt 17 Uhr. Der Eintritt kostet hier 12 Euro pro Person und die Karten müssen vorher reserviert werden. Kommen Sie also gerne zur letzten Vorstellung in die Theaterschmiede Hochstädt Alte Rache rostet nicht. Und damit wünscht Radio Enno allen Zuhörern einen schönen Sonntag.
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0: Mondnacht. Es war, als hätte der Himmel die Erde still geküsst, dass sie im Blütenschimmer von ihm nun träumen müsst. Die Luft ging durch die Felder, die Ähren wogten sacht. Es rauschten leis die Wälder, so sternklar war die Nacht. Und meine Seele spannte weit ihre Flügel aus, flog durch die stillen Lande, als flöge sie nach Haus. Josef, Freiherr von Eichendorff.
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3: Einen wunderschönen guten Morgen. Hier spricht Auguste Sandner und ich habe die aktuellen Aussichten für Sie. Am heutigen Sonntag ist es oftmals heiter und trocken. Die Höchstwerte liegen bei 22 bis 24 Grad, im Harz zwischen 19 und 22 Grad. Es weht schwacher Wind aus südwestlicher Richtung. In der Nacht zum Montag ist es dann gering bewölkt und es bleibt niederschlagsfrei. Die Tiefstwerte liegen dann zwischen 13 und 9 Grad.
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3: Liebe Hörer und Hörerinnen, es ist Sonntag und Sie haben noch nichts vor? Das macht nichts, denn jetzt habe ich ein paar Programmpunkte, die Ihren Sonntag vielleicht ein wenig versüßen könnten. Wie wäre es zum Beispiel um 14 Uhr mit dem alljährlichen Benefizkonzert mit Chören aus der Region in Wülfingerode? 14 Uhr in der St. Elisabeth-Kirche in der Kirchstraße 53 und nach den musikalischen Einlagen endet alles anschließend bei Kaffee und Kuchen. Wülfingerode. Übrigens, über dieses Örtchen und diese Kirche ist in der aktuellen Folge der Silberstimmen gesprochen worden. Unsere Region Teil 4. Hören Sie ruhig in unsere Mediathek auf www.radio-enno.de und erfahren etwas mehr über Wülfingerode und die Elisabethkirche. Ja, ganz analog können Sie heute aber auch noch beim 16. Treppenfest die Eröffnung und Taufe des 26. Treppenkäfers anschauen. Denn Nordhausen bekommt einen neuen Treppenkäfer. Die Eröffnung findet 13 Uhr am Badehaus in der Grimmelallee statt. Danach kann man dann bei Kaffee und Kuchen und herzhaften Snacks das Treppenfest von 14 bis 17 Uhr rund um den Petersberg genießen. Und am Abend präsentiert die Theaterschmiede Hochstädt die Kriminalkomödie Alte Rache rostet nicht von Hans Schimmel in 3 Akten auf der Freilichtbühne. Zum allerletzten Mal heute. Es erwartet Sie Spaß und Spannung. Einlass erfolgt um 16 Uhr und die Aufführung beginnt 17 Uhr. Der Eintritt kostet hier 12 Euro pro Person und die Karten müssen vorher reserviert werden. Kommen Sie also gerne zur letzten Vorstellung in die Theaterschmiede Hochstädt Alte Rache rostet nicht. Und damit wünscht Radio Enno allen Zuhörern einen schönen Sonntag.
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2: Mit einem Buchtipp von Rico Fromm, gesprochen von Anja Jeschik. Hanna Fecht, was für Ghetto-Schule. Nicht für die Lehrer, für die Straße lernen wir. Hanna Fecht ist Deutsche, fühlt sich als Deutsche, spricht perfekt Deutsch und ist heute Journalistin. Und sie hat ein Buch geschrieben. Was für Ghetto-Schule. Die meisten von euch denken jetzt sicher wieder so eine aus so einer Großstadtschule mit mehr Ausländern als Deutschen in der Messerstechereien und Drogenhandel der normale Alltag ist. Wenn ihr das denkt, ist das Buch genau das Richtige für euch. Nur werdet ihr nur unzureichend auf eure Kosten kommen. Nur ein Vorurteil stimmt. Ausländer und Deutsche halten sich die Waage. Nur wer ist wer? Das hat da keinen sprachlichen oder politischen Hintergrund. Es hat einen kulturellen. Die Schule teilt sich in Allmanns und Panaks. Doch gibt es bei den Allmanns, also den Deutschen, auch Türken und Araber, genauso wie es bei den Kanaks Deutsche gibt? Die Schüler in Hannas Schule haben sich unabhängig von der Herkunft organisiert. Offiziell ist ihre Schule eine Problemschule in Bielefeld. Aber das Problem existiert nur auf dem Papier, um Stimmung zu machen und Vorurteile zu bedienen. Die Realität sieht ganz anders aus. Hanna Fecht beschreibt ihren Alltag an der Schule ohne die pädagogische Brille einer Lehrerin, sondern mit den Augen einer Schülerin und auch mit der Sprache einer solchen. Auf den 238 Seiten stellt sie den Zusammenhalt der Klasse in schwierigen Situationen dar. Oder wenn sie mal wieder alle zusammen oder auch nur einzelne Bockmist gebaut haben. Die Autorin gibt auch viel von ihren Ansichten und Gefühlen in ihrer Schulzeit preis, so dass diese Welt der Teenager für Gleichaltrige, aber auch für Eltern und Großeltern interessant sein dürfte. Man erhält einen tollen und umfangreichen Einblick hinter die Kulissen von Arabern, Türken, Balkanstämmigen und anderen Kulturen, deren Ansichten, deren Denkweisen und deren Probleme und deren Wünsche. Und es sind nicht die, die man glaubt zu kennen. Zudem wird die Frage geklärt, was ein Moslem von einem Islamisten unterscheidet und warum Moslems die Islamisten selbst fürchten. Es wird aber auch die Frage gestellt, warum es weder die erwachsenen Deutschen als auch die erwachsenen Zuwanderer es nicht schaffen, aufeinander zuzugehen. Das ist gerade aus der Sicht eines Kindes sehr interessant. Was für Ghetto-Schule wurde im Ullstein Verlag veröffentlicht und sollte von jedem der 8. Klasse gelesen werden. Denn es gibt viele Antworten und widerlegt viele Vorurteile und Ansichten, die in unserer deutschen Kultur halten. Übrigens, die Autorin Hanna Fecht gehört nicht zu den Allmanns. Sie ist halb Palästinenserin und ein stolzer Hanna. Hanna Fecht, was für Ghetto-Schule. Nicht für die Lehrer, für die Straße lernen wir. Ein echter Buchtipp von Rico Fromm und am Mikrofon Anja Jeschik. Hier bei Radio Enno.
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1: Einen wunderschönen guten Morgen. Hier spricht Auguste Sandner und ich habe die aktuellen Aussichten für Sie. Am heutigen Sonntag ist es oftmals heiter und trocken. Die Höchstwerte liegen bei 22 bis 24 Grad, im Harz zwischen 19 und 22 Grad. Es weht schwacher Wind aus südwestlicher Richtung. In der Nacht zum Montag ist es dann gering bewölkt und es bleibt niederschlagsfrei. Die Tiefstwerte liegen dann zwischen 13 und 9 Grad.
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1: Liebe Hörer und Hörerinnen, es ist Sonntag und Sie haben noch nichts vor? Das macht nichts, denn jetzt habe ich ein paar Programmpunkte, die Ihren Sonntag vielleicht ein wenig versüßen könnten. Wie wäre es zum Beispiel um 14 Uhr mit dem alljährlichen Benefizkonzert mit Chören aus der Region in Wülfingerode? 14 Uhr in der St. Elisabeth-Kirche in der Kirchstraße 53 und nach den musikalischen Einlagen endet alles anschließend bei Kaffee und Kuchen. Wülfingerode. Übrigens, über dieses Örtchen und diese Kirche ist in der aktuellen Folge der Silberstimmen gesprochen worden. Unsere Region Teil 4. Hören Sie ruhig in unsere Mediathek auf www.radio-enno.de und erfahren etwas mehr über Wülfingerode und die Elisabethkirche. Ja, ganz analog können Sie heute aber auch noch beim 16. Treppenfest die Eröffnung und Taufe des 26. Treppenkäfers anschauen. Denn Nordhausen bekommt einen neuen Treppenkäfer. Die Eröffnung findet 13 Uhr am Badehaus in der Grimmelallee statt. Danach kann man dann bei Kaffee und Kuchen und herzhaften Snacks das Treppenfest von 14 bis 17 Uhr rund um den Petersberg genießen. Und am Abend präsentiert die Theaterschmiede Hochstädt die Kriminalkomödie Alte Rache rostet nicht von Hans Schimmel in 3 Akten auf der Freilichtbühne. Zum allerletzten Mal heute. Es erwartet Sie Spaß und Spannung. Einlass erfolgt um 16 Uhr und die Aufführung beginnt 17 Uhr. Der Eintritt kostet hier 12 Euro pro Person und die Karten müssen vorher reserviert werden. Kommen Sie also gerne zur letzten Vorstellung in die Theaterschmiede Hochstädt Alte Rache rostet nicht. Und damit wünscht Radio Enno allen Zuhörern einen schönen Sonntag. 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

über meine Grenzen. Sagt mir einer, da hört der Spaß aber auf, laufe ich sofort weg und suche mir einen Ort, an dem er noch nicht aufgehört hat, hoffe ich. Josef Ludwig.

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1: 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Ja, hier ist Rigo Fromm mit einer brandneuen Sendung bei Radio Enno, und zwar Berufe on Air. In Zukunft werden wir euch jeden Monat einen besonderen Beruf vorstellen, den ihr dann hier im Radio oder dann in der Mediathek abhören könnt. Heute fangen wir an mit einem Beruf, den wir sehr, sehr wichtig brauchen, wo es sehr, sehr wenig Leute gibt, die sich dafür noch entscheiden, im Gegensatz zu früher. Und deswegen habe ich mir heute auch einen Gast dafür eingeladen, das ist die Aileen Wiegleb.
2: Hallo.
1: Und sie arbeitet bei Soveno, das ist ein Pflegedienst hier in Nordhausen, und wird uns erstmal ganz kurz was als Einleitung zur Kranken- und Altenpflege sagen.
2: Also in der Kranken- oder Altenpflege, also jeder kennt ja dieses Typische aus dem Krankenhaus, die Krankenschwestern, die da rumflitzen und ein helfen bei den alltäglichen Dingen, die man im Krankenhaus so benötigt, Blutdruck messen, Injektionen, Essen, solche Sachen. In der Altenpflege, also im Pflegebereich, ist es eigentlich auch nichts anderes. Dort sind die Menschen, die älter sind und teilweise nicht mehr alleine zu Hause zurechtkommen, leben im Pflegeheim. Es gibt auch die ambulante Pflege, wo wir zu den Leuten nach Hause fahren und sie dort unterstützen. Ja, das ist erstmal so grob das, was der Pflegebereich so umfasst.
1: In dem Beruf der Altenpflege gibt es ja noch Besonderheiten, besondere Abteilungen, besondere Berufe, sag ich mal, Branchen oder wie man das auch immer nennen möchte, die man erlernen kann. Wie zum Beispiel, es gibt ja diese Möglichkeiten noch vom Wundpfleger und solche Sachen.
2: Erstmal möchte ich ganz kurz noch sagen, dass es nicht mehr explizit Krankenschwestern und Altenpfleger gibt, ne, sondern dass seit geraumer Zeit es die Pflegefachkraft oder Pflegefachmann gibt. Das ist eine Ausbildung, wo man dann damit im Krankenhaus arbeiten kann, im Pflegeheim, in der ambulanten Pflege. Also es ist nicht mehr explizit nur Altenpfleger oder nur Krankenschwester. No. Und jetzt auf deine Frage. Genau, also wenn man erstmal seine Grundausbildung zur Pflegefachfrau oder Pflegefachmann absolviert hat, kann man anschließend noch verschiedene weitere Ausbildungsgänge draufsetzen. Also man kann zum Beispiel nochmal eine Qualifikation zum Wundmanager machen, ne? Man kann Praxisanleiter eine Ausbildung zu machen, man kann auch eine Ausbildung zum Pflegedienstleiter machen, Einrichtungsleiter, Qualitätsbeauftragte. Da gibt es noch, es wären so die gängigsten Weiterbildungen, die in diesem Bereich noch stattfinden. Palliativpflege kann man auch nochmal, dass man nochmal für die Sterbebegleitung und sowas nochmal eine gesonderte Ausbildung macht.
1: Interessant, die Geschichte auf jeden Fall. Es gibt halt nicht nur den einfachen Pfleger, sondern es gibt unheimlich viele Qualifikationen, die man zusätzlich erlernen kann oder...
2: Ganz genau, also man ist danach, nach der Ausbildung nicht fertig, also man ist, ja natürlich, man ist fertig, aber man hat immer noch die Aufstiegsmöglichkeiten, man kann sich umorientieren, man kann verschiedene Bereiche gehen, also ich denke, das ist ein Beruf mit sehr vielen Möglichkeiten, ja.
1: Unterschiede gibt es in den einzelnen Berufsbildern, die es in der Pflege gibt. Wir hatten schon kurz erwähnt, stationär, ambulant. Wo liegt da der grundlegende Unterschied?
2: Also der grundlegende Unterschied ist erstmal stationär, wie es schon gesagt wurde. Also heißt stationär ist, wo die Menschen dort leben. Also die ziehen von zu Hause aus, ziehen in ein Pflegeheim und werden dort verbringen dort ihren Lebensabend. Das ist meistens bei Menschen, die zu Hause alleine nicht mehr zurechtkommen, wo die Angehörigen vielleicht auch weit weg wohnen oder arbeiten gehen und es nicht mehr die Unterstützung nicht mehr leisten können. Ambulant ist man halt zu Hause, besorgt sich den ambulanten Pflegedienst, die kommen dann und können einen dort unterstützen.
1: Also ich muss sagen, aus eigener Erfahrung, ich bin hier so ein super Beispiel. Ich bin, glaube ich, so ein bisschen der aufwendigste Patient bei euch.
2: Ja. Der anspruchsvollste.
1: Ja, wahrscheinlich. Das auch. Ja, auf jeden Fall, man kommt einfach, wenn man auch Krankheiten hat, nicht gerade mal, wenn man alt ist, sondern auch, wenn man Krankheiten hat, meistens chronische, man kommt einfach nicht drum rum und das ist eine feine Sache. Und ich sag mal so, selbst wenn man alt ist und pflegebedürftig oder wenn man auch jung pflegebedürftig ist, man sollte nicht davor zurückscheuen, sich einen ambulanten Pflegedienst anzuvertrauen, wenn man nicht stationär sein muss.
2: Genau. Das ist auch, wie Rigo eben schon sagte, wir haben auch viele junge Menschen. Manchmal ist es ja gerade im Ambulanten ist es oft so, man hat plötzlich eine Wunde irgendwo. Das passiert auch einem 20-Jährigen, dass irgendwo ein Abszess ist, der ausgeschnitten werden muss, Wundversorgung gemacht werden muss. Und von daher will man dann auch nicht jeden Tag zum Arzt und dann kommen wir halt ins Spiel. Unsere jüngste Klientin ist 5 Jahre alt und die versorgen wir gerade im Kindergarten mit einer Einreibung. Nichts Dramatisches, aber die Mama geht arbeiten und so ist allen geholfen.
1: Aline, welche Voraussetzungen körperlich und geistig muss denn ein Schüler mitbringen, der sich in der Pflege bewirbt?
2: Also für mich persönlich ist erstmal das Allerwichtigste Empathie. Man braucht ein ganz hohes Maß an Empathie anderen Menschen gegenüber. Geistig, also das ist das Wichtigste. Geistig, man muss halt mitfühlend sein, man muss sich einfühlen können, man muss Verständnis haben. Und körperlich, ja, natürlich ist es auch ab und an anstrengend. Man muss auch mal zupacken können. Aber das ist auch ein Punkt, wo ich sage, das kann man lernen. Aber das Wichtigste ist halt die Empathie. Die ist, also wenn man die nicht hat, dann sollte man diesen Beruf nicht ergreifen.
1: Wie sieht das aus mit, du sagtest gerade, es ist auch teilweise körperlich sehr beanspruchend. Wie sieht das aus mit Hilfsmitteln? Kann man da heute schon sehr drauf zurückgreifen oder ist immer noch viel Manpower dabei?
2: Also ich sag mal, im Stationären gibt es ganz viele Hilfsmittel. Da gibt es Hebekräne und da gibt es einfach viele Möglichkeiten. Im Ambulanten ist es manchmal schwierig. Auch im Ambulanten hat man die Möglichkeit, Hilfsmittel zu beantragen und zu bekommen. Aber ambulant ist einfach manchmal die Räumlichkeiten nicht gegeben, dass man einen Hebekran mit reinstellt. Da hat man ambulant manchmal ein bisschen mehr Manpower wie im stationären Bereich.
1: Was ist das Schönere zwischen ambulant und stationär? Was ist da ein großer Unterschied? So, was macht mehr Spaß? Was ist?
2: Also ich habe in beiden Bereichen gearbeitet und ich muss sagen, ich für mich habe festgestellt, im Ambulanten sind die Menschen teilweise dankbarer, weil sie wissen, dass wir kommen und sie deswegen zu Hause bleiben können. Das ist schon häufig angenehmer. Im Stationären ist es natürlich angenehmer, wenn ich Hilfe brauche, habe ich sofort einen Kollegen gleich neben mir, der mit anfassen kann. Das ist da einfach besser.
1: Wie ist denn die Ausbildung gegliedert? Schule, Praktikum?
2: Also die Ausbildung geht momentan 3 Jahre und ist im Blockunterricht gegliedert. Das heißt im Schnitt so 4 bis 5 Wochen Schule, dann Praktikum. Da ist man in seiner Stammeinrichtung, also da, wo man den Ausbildungsvertrag unterschrieben hat in der Einrichtung, hat aber auch verschiedene Fremdpraktikas. Das wird dann immer von der Schule mit integriert, wann welches Praktikum ist. Die Fremdpraktikas werden jetzt im Krankenhaus, also wenn man jetzt zum Beispiel bei uns im ambulanten Pflegedienst seine Stammeinrichtung hat, muss man ein Praktikum im Krankenhaus machen. Das sind auf verschiedenen Stationen, das entscheidet dann das Krankenhaus, welche Stationen es sind. Dann macht man auch im Krankenhaus ein Praktikum im Kinderbereich. Ansonsten noch ein stationäres Praktikum. In der Psychiatrie macht man Praktikum.
1: Also so, dass man auch für alles gewappnet ist am
2: genau,
1: Ende.
2: Genau, es ist in der Ausbildung ist es eigentlich so, das hatte ich am Anfang gesagt, dass ja diese 3 Jahre für jeden Bereich gilt. Man kann sich nach 2 Jahren spezialisieren in die Altenpflege allein oder in die Kinderkrankenpflege.
1: Nächste Frage wäre hier im Raum Nordhausen, Sondershausen, sagen wir mal Eichsfeld. Wo sind denn die Berufsschulen hier? Muss man weit weg oder haben wir was am Ort?
2: Also in Nordhausen hätten wir sogar 3 Schulen, die das anbieten, die Ausbildung. Das ist einmal die Provita, IWK und die Morgenröte.
1: Nur die werden sicherlich Sondershausen, denke ich mal, mit abdecken.
2: Genau.
1: Also braucht man nicht weit zu fahren, wenn man hier also in diese Richtung einsteigen möchte.
2: Genau, man hat hier wirklich 3 gute Schulen zur Auswahl und kann das gleich vor Ort machen.
1: Also man könnte jetzt quasi, wenn man bei Soveno anfängt, auch sich die Provita als Schule aussuchen für den theoretischen Unterricht.
2: Richtig, also wir, also bei Soveno, wir arbeiten hauptsächlich mit der Provita zusammen und da funktioniert die Zusammenarbeit sehr gut.
1: Prima. Nächste Frage, gehen wir mal ein bisschen in die Theorie. Was sind denn die Lerninhalte in der Theorie, wenn ich in die Schule gehe?
2: Na, also die müssen auf alle Fälle Anatomie, Krankheitslehre, Medikamentenlehre. Allerdings haben sie auch sowas wie Pflegewissenschaften. Das ist jetzt neu in der, also relativ neu in der Ausbildung mit drin. Ne? Ja, und bei der Krankheitslehre halt geht's auf ältere Menschen, auf junge Menschen, Kinder, sowas alles. Dann die Pflege natürlich. Wie pflege ich richtig? Weil da gibt's auch bestimmte Voraussetzungen, wie man bestimmte Sachen machen muss.
1: Aline, gehen wir von der Theorie, die wir eben hatten, zur Praxis. Was wird da alles gelehrt, wenn man diesen Beruf ergreifen möchte?
2: Also jetzt bei uns im Ambulanten, auch im Stationär, egal in welchem Bereich. Also man lernt auf alle Fälle erstmal die Pflege, na, wie vor allem auch rückenschonendes Arbeiten. Also da achten wir sehr drauf, dass versucht wird, so sich selber zu schützen, seinen Rücken zu schützen, weil wenn man fertig ist mit der Ausbildung, muss man im Schnitt 40 Jahre noch arbeiten, na, und da sollte der Rücken schon noch funktionieren. Und genau, da achten wir halt drauf, dass das auch die Schüler immer versuchen umzusetzen, also ein bisschen auf ihren Rücken achten, ne? Bei der Pflege. Es wird denen aber auch bestimmte medizinische Sachen, Wundverbände, generell Verbände, Kompressionsverbände, sämtliche Injektionen, Medikamente, das ganze Spektrum.
1: Also es ist ein sehr umfangreiches Wissen, was man sich aneignet.
2: Ja, auf alle Fälle. Und man muss auch viel mitdenken.
1: Ist das so mal, naja. Wie sieht es denn aus mit Quereinsteigern?
2: Also Quereinsteiger für die Ausbildung ist das absolut kein Problem. Ansonsten Quereinsteiger haben wir auch bei uns in der Firma. Die werden als Helfer eingestellt, kriegen ihre Einarbeitung auch und machen dann halt hauptsächlich Pflegen. Das ist halt als Quereinsteiger, wenn ich keine Ausbildung mache, kann ich halt bestimmte medizinische Sachen nicht machen. Aber das ist auch logisch, weil man das Hintergrundwissen nicht hat.
1: Eben. Aber sonst, sag ich mal, wenn jetzt eine Frau kommt, 35 Jahre alt, hat vorher Verkäuferin gearbeitet und hat jahrelang ihre Mutter oder ihren Vater gepflegt und sagt, das ist jetzt meins, das möchte ich weitermachen, auch mit einer fundierten Ausbildung, da können sie auch zu Ihnen kommen und können sagen, mach mal.
2: Genau, also wir haben auch Umschüler, ne, die schon viele Jahre in anderen Berufen gearbeitet haben, dann gesagt haben so, nee, ich will jetzt mal noch was Neues ausprobieren. Auch Umschüler sind immer gern gesehen und gibt's auch viele bei uns, die nochmal sich auf die Schulbank setzen. Wir haben auch viele, die erst als Helfer angefangen haben und dann gesagt haben so, oh, der Beruf macht mir Spaß, aber ich möchte einfach das Hintergrundwissen noch haben und haben dann noch eine Ausbildung gemacht.
1: Was momentan ganz groß im Gespräch ist, deswegen komme ich jetzt mal drauf zu sprechen, wir haben ja relativ viele Ausländer hier in Deutschland.
2: Ja.
1: Und ich weiß, ihr bildet auch Ausländer aus. Das ist also auch kein Problem.
2: Nein, das ist, also ich habe mit der Nationalität absolut kein Problem. Das Einzige, was ich immer sage, was für mich immer wichtig ist, sie müssen relativ gut unsere Sprache beherrschen. Weil wir müssen mit den Leuten kommunizieren und deswegen ist die Sprache halt sehr, sehr wichtig. Aber ansonsten ist mir die Hautfarbe egal. Ich habe schon mehrere ausländische Schüler gehabt und die sind ganz klasse, die, wo ich sage, wirklich ganz liebenswerte Menschen. Ja, und ich bin glücklich drüber, dass ich sie hatte und teilweise auch noch habe.
1: Ich muss ehrlich sagen, ich kenne selber zwei davon und Dennis, Jenny, vielen Dank für eure Hilfe, die ihr mir ständig zuteil werden lässt. Ja, aber mach mal weiter. Wie sieht denn, sag ich mal, so ein typischer Arbeitstag in der Pflege aus?
2: Gut, also dadurch, dass ich hauptsächlich im Ambulanten bin, würde ich jetzt vom Ambulanten anfangen zu reden, ne? Also die Kollegen kommen einfach früh in Dienst, schauen.
1: Wann ist das ungefähr?
2: Na, das ist zwischen 6 und 7. Es kommt immer ganz drauf an, ne? Dann kommen sie in Dienst, kommen erstmal ins Büro. Dann wird erstmal Kaffee getrunken, wie in jedem ordentlichen Pflegeheim und ambulanten Pflegedienst, ganz wichtig, Kaffee. Ne? Genau, dann schauen sie nach, ob irgendwer ins Krankenhaus abends gekommen ist oder sowas. Ne? Von mir, ich arbeite im Büro hauptsächlich, kriegen sie im Vorfeld ihre Tour zusammengestellt und dann sammeln sie ihre Schlüssel zusammen, ihre Arbeitsmaterialien und dann fahren sie los. Und dann fahren sie von Klient zu Klient, arbeiten ihre Sachen ab. Na, zwischendurch haben sie halt auch immer mal noch Arztfahrten, also wo sie zum Arzt müssen, Sachen klären müssen. Genau, und gegen Mittag kommen sie dann rein.
1: Weil da kommen ja schließlich auch die Aufträge her vom Arzt eigentlich, richtig, weil der Arzt verschreibt dem Patienten.
2: Genau, also wir kriegen sehr viele Aufträge vom Arzt, gerade wenn es jetzt keine Pflege ist, ne, sondern medizinische Sachen wie Kompressionsstrümpfe anziehen. Viele Menschen können das einfach nicht alleine. Das ist jeder, der schon mal irgendwann im Krankenhaus war und so einen Strumpf anziehen musste, weiß, das schafft man auf Dauer nicht. Na, und genau, und da kommt halt vom Arzt dann die Info, könnt ihr bitte übernehmen, und dann fahren wir hin und klären das alles.
1: Ein wichtiges Element, schon mal kurz angeklungen, Verantwortungsbewusstsein, Empathie, wie wichtig ist das überhaupt? Warum ist das wichtig?
2: Erstens, wir fahren zu den Leuten nach Hause. Wir sind häufig bei vielen Leuten die einzigsten Menschen, die sie jeden Tag sehen, weil die Kinder weit weg sind oder sie einfach alleinstehend sind und keinen haben. Die wollen auch gern mal ihr Herz ausschütten, na? Und die wollen auch mal reden, die wollen auch mal ein Problem loswerden oder einfach nur mal sich über was freuen und das mit irgendjemand anderes teilen. Und deswegen ist die Empathie einfach so unendlich wichtig, na? Dass ich mir dann einfach auch mal 2 Minuten Zeit nehme und mal kurz zuhöre und auch mal ein tröstendes Wort habe oder einfach mal über den Rücken streiche und alles wird wieder gut. Na? Wir geben den Menschen auch oft einfach Hoffnung mit unserer Art und Weise.
1: Nun gibt es ja nicht die einfachen Patienten, sag ich mal, mit denen man jeden Tag so einfach arbeitet. Es gibt ja auch besondere Situationen. Ich denke da an demente Patienten. Ich denke aber auch, wenn man in so eine Wohnung kommt, man hat einen Schlüssel dafür in der Regel und man trifft auf einen toten Patienten. Wie geht man damit um?
2: Das ist immer schwer. Also ein Menschen, der verstorben in der Wohnung liegt, ist für jeden erstmal hart, weil man rechnet nicht damit. Na? Genau. Dann ist eigentlich dieses ganz normale Prozedere. Man muss leider Gottes entweder die Angehörigen anrufen, also die Angehörigen auf alle Fälle. Na? Ansonsten Rettungsdienst und der muss dann, weil wir dürfen den Tod nicht feststellen. Das liegt nicht in unseren Ermessen, ne? Das muss halt ein Arzt feststellen, ne? Dann kommt halt der Rettungsdienst. Und das Allerwichtigste ist dann aber, dass man unter Kollegen miteinander redet. Ne? Die kommen dann ganz häufig bei uns in eine Station wieder rein und dann nimmt man sich einfach mal 5 Minuten Zeit und man muss miteinander reden, weil klar gehört zu unserem Beruf auch der Tod dazu, aber das ist halt auch immer eine Herausforderung und das ist das Allerwichtigste, miteinander zu reden.
1: Gibt es da in den Einrichtungen auch irgendwo Hilfsmöglichkeiten, sprich Psychologen oder so, psychologische Betreuung und so weiter?
2: Das haben wir bei uns so jetzt nicht. Wir wollen demnächst sowas wie Supervision anbieten für Bedarfsfälle. Aber im Normalfall reicht es den Kollegen, wenn wir untereinander miteinander darüber reden.
1: Weil es auch mittlerweile irgendwo, wenn man ein bisschen länger in der Sache drinne steckt, in dem Beruf drinne steckt, dass es dann irgendwo auch, ich sage jetzt nicht Gewohnheit, aber es wird irgendwo.
2: Es gehört leider dazu. Das ist nun mal gerade im Pflegebereich, auch im Krankenhaus passiert es ja auch immer wieder, dass Menschen versterben. Na, also ich sage auch immer, es muss jeder für sich selber einen kleinen Weg finden, damit umzugehen. Im Pflegebereich ist es häufig so, dass man bei manchen Menschen auch sagt, Gott sei Dank haben sie es geschafft, weil man einfach das ganze Leid sieht, wie schlecht es den Menschen geht. Und dann ist man auch, froh ist nicht das richtige Wort, aber man ist erleichtert, dass sie es geschafft haben und sich nicht mehr quälen müssen. Und ich denke, und das hilft vielen meiner Kollegen einfach zu wissen, derjenige musste sich jetzt nicht mehr quälen und das leider Gottes gehört zum Leben dazu.
1: Ist so, ne?
2: Ja.
1: Wir hatten schon mal kurz angesprochen, Rücken.
2: Ja.
1: Das ist so ein Thema, das hört man leider von vielen. Wie groß ist die Beanspruchung denn wirklich jetzt im körperlichen Bereich? Jetzt, wie gesagt, Rücken ist das eine, aber es gibt sicherlich noch ein paar andere Sachen, die so problematisch in die Richtung gehen könnten.
2: Rücken ist das, was am häufigsten und wo die Kollegen am häufigsten Probleme mit haben. Ansonsten körperlich natürlich jetzt Hände, so Karpaltunnelsyndrom haben wir häufig Kollegen, die dann irgendwelche Probleme damit haben. Aber ich glaube, dass das, was häufig noch ein Problem ist, ist wirklich die Psyche, die Belastung, weil das ist, der Beruf ist eine psychische Belastung. Es ist ja nicht nur das Arbeiten, sondern es ist auch diese ganzen Probleme, die ganzen Sorgen und die Ängste, die man von den Klienten mitbekommt, die belasten einen manchmal auch. Aber da sage ich, ist das Allerwichtigste wirklich in meinen Augen ein super Team, worüber, mit dem man sich unterhalten kann und die einen auch gegenseitig auffangen.
1: Also das wäre genau das Problem, was ich hätte. Ich würde mir, glaube ich, jedes psychische Problem von einzelnen Patienten mit nach Hause nehmen. Das ist der Grund, warum ich das nicht könnte.
2: Ja, da kann ich sagen, mir ging es, wie ich meine Ausbildung angefangen habe und die erste Seniorin verstorben ist und die hatte ich auch total gern, die fand ich ganz klasse und war da natürlich auch total traurig und habe geweint und da hat eine Kollegin zu mir gesagt und das habe ich für mich persönlich mitgenommen, Aileen, du kannst nicht mit jedem mitsterben.
1: Ja.
2: Das funktioniert nicht. Und sie hatte dann auch gesagt, wenn du traurig bist oder wütend bist, dann geh irgendwo hin und schrei einmal laut. Und das hilft wirklich, einfach einmal kurz in den geschützten Raum gehen, seine Emotionen loswerden und dann nach vorne gucken.
1: So, jetzt wollen wir mal vom Tod hin zum neuen Leben kommen. Mhm. Wie sieht's denn aus, wenn jetzt mal eine der jüngeren Kolleginnen, und das sind ja nun die meisten, schwanger werden?
2: Dann freuen wir uns erstmal. Erstmal bin ich total glücklich und der zweite Gedanke ist, shit, wie kriegst du jetzt den Dienst abgedeckt? Nein, war ein Spaß. Wir freuen uns und ansonsten ist es wirklich so, dass diese Kollegen dann zu Hause bleiben müssen, weil, also die gehen ins Beschäftigungsverbot, das heißt, sie kriegen weiterhin ihr Geld, aber sind halt nicht mehr an Patienten dran, weil es gibt einfach zu viele Auflagen und zu viele Sachen, die man berücksichtigen muss, wo wir dann einfach sagen, dann sollen sie lieber zu Hause bleiben, sich auf ihr Baby konzentrieren oder auf die Schwangerschaft konzentrieren und wir gehen nicht das Risiko ein, dass sie bei uns irgendwas machen, was dem Kind schaden könnte.
1: Aber ich sag mal, solche Sachen wie, dass man dann schnell gekündigt wird, das Fall, es könnte noch eins kommen.
2: Um Gottes Willen, nein. Nicht geben. Erstens, nein, nein, auf gar keinen Fall. Wir wollen Kinder. Und ich habe auch zwei Kinder und habe die auch nach meiner Ausbildung bekommen. Und es ist alles machbar. Ich sage immer so, wer sich für diesen Beruf entscheidet, weiß auch, ich kriege irgendwann Kinder. Und ich sage immer, es ist alles regelbar und machbar.
1: Aber kommen wir noch jetzt zum Abschluss, zum Eingemachten. Und das ist mal das, was die Jugendlichen erstmal als erstes meistens interessiert. Zumindest habe ich, als ich dieses Ganze hier erarbeitet habe, hier rumgefragt. Und das Erste war, was gibt es an Geld, was gibt es an Urlaub, wie sehen Zuschüsse aus, Arbeitszeiten, Pausen.
2: Also in Bezug auf Auszubildende. Unsere Auszubildende kriegen ab nächstes Jahr, gibt es eine Lohnsteigerung, kriegen sie im ersten Lehrjahr 1.500 Euro. 26 Tage Urlaub. Ansonsten mit den Schichten, na klar, man muss sich auch bewusst sein, dass man in der Pflege in Schichten arbeitet. Das heißt Frühschicht, Spätschicht und auch am Wochenende und Feiertagen. Aber man hat dafür seinen Ausgleichsfrei. Und seien wir mal ganz ehrlich, manchmal ist es auch schön, am Feiertag arbeiten zu gehen und nicht mit der Familie zusammenhocken zu müssen. Ja, Pausen natürlich, man hat, das müssen wir uns natürlich auch ans Jugendschutzgesetz halten, dass bis zum bestimmten Alter muss es eine Stunde Pause geben, ansonsten gibt es eine halbe bis dreiviertel Stunde Pause. Das ist aber von Einrichtung, also von stationär zu ambulant immer ein bisschen unterschiedlich, wann, welche Uhrzeiten die sind, aber da wird sich dran gehalten.
1: Aber bei ambulanter Pflege ist das ein wenig flexibler zu handhaben, ne? So wie ich das mitgekriegt habe.
2: Richtig, also das ist bei uns, ist es, also im Ambulanten ist es einfach so, wir haben ja bestimmte Sachen, die zu bestimmten Uhrzeiten erledigt werden müssen. Also einen Kompressionsstrom, den kann ich nicht erst um 13 Uhr anziehen, den muss ich früh anziehen. Und dann müssen die Kollegen auch mal durchziehen und auch mal vielleicht über die Pause ein paar Minuten drüber arbeiten. Na? Aber sie können sich das einteilen und wenn sie zwischendurch sagen, ich muss jetzt erstmal in eine Station kommen und von meinem Brot abbeißen, bin ich die Letzte, die das verbieten würde.
1: Also ich kann aus privater Sicht wirklich beurteilen, das klappt. Ja, damit wären wir eigentlich am Ende. Ich bedanke mich sehr, sehr herzlich, dass mir Aileen Wiegleb zur Verfügung gestanden hat zum Thema Pflegefachmann und Pflegefachfrau. Ich hab's gelernt.
2: Sehr schön.
1: Und hoffe für Sie, dass Sie immer vernünftige und tolle Lehrlinge findet, denn da habe ich auch was davon. Ich bedanke mich recht herzlich.
2: Ich danke auch, dass ich was zu diesem Thema sagen durfte. Es lag mir sehr am Herzen.
1: Ich hoffe, ihr habt auch Spaß gehabt und im nächsten Monat haben wir dann einen Bäcker zu Gast. Wer also Bäcker werden möchte und darüber nachdenkt, sollte dann zuhören. Viel Spaß und bis demnächst.

0: Freunde, jetzt gibt's wieder Satire bei Radio Enno mit den Gedanken eines Spinners. Und der Spinner am Mikrofon ist Rigo Fromm. Freunde, am 12. September ist wieder CSD in Nordhausen. Keine Angst, das ist kein neuer Virus, da steckt sich auch keiner mit irgendwas an. Maximal mit guter Laune. Man muss ja auch nicht unbedingt homosexuell sein, um dort mitzufeiern. Oder sich als Mann im Frauenkörper oder als Frau im Männerkörper oder sich vielleicht als Teddybär oder Waschmaschine fühlen, was eh nur äußerst selten vorkommt. Nein, jeder normale Mensch kann dort Spaß haben auf dem Bahnhofsplatz hier in Nordhausen. Ich gehe jedenfalls dahin, um zu zeigen, dass ich für die Demokratie in unserem Land bin und dass jeder so sein kann, wie er gern möchte. Ich halte es da eher mit dem großen alten Fritz, dem Vorbild der Nazis. Es soll jeder nach seiner Fassung selig werden, hat er einst gesagt. Übrigens, meine rechten Hinterwäldler, der alte Fritz, war nicht nur der Große, er hatte auch eine große Schwäche. Und zwar für knackige Buben. Nicht umsonst ließ sein Vater Friedrichs besten Freund Hans Hermann von Katte hinrichten. Friedrichs Vater wusste, was sie letzten Sommer getan hatten. Ich sehe den alten Fritz vor meinen inneren Augen auf einem geschmückten Wagen mit fliederfarbener Uniform, Federboa um den Hals und einem pinken Dreispitz auf den königlichen Haupt. Und als Zeichen seiner Würde eine langschweifende Straußenfeder am Hut. Es gab ja auch noch ganz andere große Führer, die wohl so einen knackigen männlichen Hinterteil nicht abgeneigt waren. Man muss ja auch nicht alles gut finden. Zum Beispiel, wenn Kerle mit Spaghetti-Trägertops rumlaufen und Brust und Rücken sind behaart wie ein Gorilla. Oder die Musik. Aber und Marianne Rosenberg sind nun wirklich nicht mein Ding. Aber sonst sollen die doch machen, was ihnen gefällt. Das ist allemal besser, als wie eine hartleibige Dogge in der Welt rumzuglotzen. Oder dumme Sprüche zu reißen. Und unbedingt anders denkenden und anders aussehenden Menschen aufs Maul hauen zu wollen. Weil man braun statt bunt im Kopf ist. Aber ich habe ja viele Jahre in der Kunstszene zugebracht und bin dort vielen Menschen begegnet, die eine ganz andere sexuelle Orientierung hatten als ich. Aber zu Schaden gekommen bin ich deshalb nie. Ich habe selten so nette Leute erlebt wie dort. Was aber eindeutig ist, ist, dass es oft eine gewisse Gruppe von Männern ist, die queere Menschen verachten. Dabei kotzt sie es doch einfach nur an, dass sie bei den oft sehr hübschen Mädels in der Szene keine Chance haben. Da können sie wieder nicht prahlen, dass sie die alte letzten Sonnabend in der Weberei klar gemacht haben. Hashtag Neid. Ich sehe den Christopher Street Day einfach nur als lustiges, buntes Fest für alle die die Vielfalt feiern. Und auch du solltest am 12. September über deinen Schatten springen, den dir deine Eltern und Großeltern mit einem Riesenscheinwerfer mitgegeben haben. 13.30 Uhr auf dem Bahnhofsplatz in Nordhausen hast du die Möglichkeit dazu. Also spring einfach. Das waren die Gedanken eines Spinners hier bei Radio Enno. Am Mikro war Rigo Fromm. Bye, bye.
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1: So, hallo, Auguste Sandner hier. Ich habe mich, ganz intuitiv, automatisch, nein, hat es der Zufall so gewollt, ich weiß es nicht. Heute früh hatte ich ein Gespräch mit meiner Tochter, die dieses Jahr 16 Jahre alt wird, und sie erzählte davon, sie freut sich schon darauf, wenn sie später mal ein Kind hat, mich dann nach ganz vielen Tipps zu fragen, wie man denn einen guten Menschen da draus macht. Und da musste ich sehr lachen, fühlte mich sehr geschmeichelt und hatte nur die Antwort für sie: da musst du gar nicht viel machen und ich muss gar nicht so viel Tipps geben, denn sei einfach der Mensch, der du sein möchtest, und dann wird sich dein Kind schon ein Vorbild daran nehmen. Und diese Begebenheit hat mich irgendwie heute beeindruckt, sodass ich diese, liebe Hörer und Hörerinnen, mit Ihnen teilen möchte, und zwar nicht alleine, sondern ganz zufällig ist heute auch der richtige Gast in unser Studio gekommen, Marianne Baum. Herzlich willkommen.
2: Ja, herzlich willkommen ebenfalls. Vielen Dank, dass ich hier sein darf.
1: Kannst du dir denken, warum ich sage, dass der richtige Gast zu diesem Thema oder auch zu diesem Impuls sozusagen hier in den Sender gekommen ist? Weißt du, was ich meine?
2: Ja, ich weiß, was du meinst, aber vor allen Dingen möchte ich noch eine Sache sagen. Ich glaube nicht an Zufälle. Ich glaube schon, dass das alles irgendwie Sinn hat, und auf jeden Fall fällt mir was dazu ein, zu dem Generationsthema. Mhm. Ja. Wenn ich mich kurz vorstellen darf.
1: Bitte, sehr gerne.
2: Ja, ich bin, wie gesagt, Marianne, und ich habe vor 5 Jahren im Prinzip eine Chance bekommen, in meinem Leben richtig hinzusehen. Also ich habe eine zweite Chance zum Leben bekommen und habe diese Chance auch intensiv genutzt und habe, mich selbst geheilt. Und auf so einer Selbstheilungsreise, schaut man natürlich in seine eigenen Themen hinein, in die Generationen, in die Vorfahren, was da alles so vorher passiert ist. Und vieles von dem, wie ich früher dachte, war eigentlich nicht ich selbst, sondern es waren viele Dinge, die mir beigebracht worden sind. Und auf dieser Selbstheilungsreise durfte ich all diese Dinge hinterfragen und herausfinden, was sind denn wirklich meine Werte, was sind meine Glaubenssätze. Und das war sehr heilsam. Und von daher ist es so, es ist mir eine Ehre, dass ich mit dir darüber reden darf.
1: Ja, ich freue mich auch sehr, denn alle Hörer und Hörerinnen hier bei Radio Enno, die wissen, dass ich sowas liebe, so ein bisschen auch sich gedanklich auch ein bisschen freier zu machen und vielleicht nicht in einer vorgeschriebenen Denkweise zu bleiben, sondern auch ein bisschen den Blickwinkel, den Horizont zu erweitern, sich eben auch mal zu überlegen, okay, war das jetzt Zufall, war das ein Impuls, was hat mir das gebracht, hat es mich vielleicht auch in irgendeine Richtung geschubst, die zu guten Sachen führt, und wie du so schön sagst, die einen vielleicht auch heilt. Also ich finde, Heilung ist ein riesiges Wort, da versteht auch jeder was anderes darunter, aber Heilung hat für dich auf deiner Reise, auf der sozusagen mit dem Blick auch in die Vergangenheit oder in deine Familie, in die Themen, die da so sind. Aber du hast dich auch, du hast beschrieben, du stützt dich auf 3 Säulen.
2: Genau.
1: Und da spielt der Körper zum Beispiel auch eine wichtige Rolle. Vielleicht kannst du da nochmal kurz reinlunzen lassen.
2: Ja, also ich war, wie gesagt, vor 5 Jahren körperlich wirklich komplett am Ende. Also um nur einen ganz kleinen kurzen Trigger zu setzen, ich hatte eigentlich nur eine Blinddarmentzündung, die nicht entdeckt worden ist und die dann wirklich sich zu einem Riesenabszess in meinem Unterleib gebildet hat und es sehr hoch entzündet war. Und natürlich habe ich sehr, sehr viele Antibiotika bekommen und mein Körper war wirklich richtig, richtig ruiniert und durfte dann natürlich den auch wieder stärken und aufbauen. Und ich sage immer, heute meine eigentliche Arbeit, die baut halt, wie gesagt, auf Entgiftung auf, weil in der heutigen Welt haben wir viele Gifte. Das ist auch nicht schlimm, ich will keine Angst damit machen, aber das ist unsere Welt, die sich einfach weiterentwickelt hat, Nur, das ist die zweite Säule, es hat was mit Bewusstsein zu tun, sich den Dingen bewusst werden, dass halt wir Umweltgifte haben und wie auch immer. Und die dritte Säule ist Selbstwert. Und das ist etwas, was meiner Meinung nach mit der Generation zu tun hat. Ich bin aufgewachsen und habe eigentlich nicht vermittelt bekommen, was ein gesunder Selbstwert bedeutet. Mhm. Und ich denke nicht, dass ich alleine damit bin, sondern ich weiß es mittlerweile aus meiner Arbeit, dass es ein großes Thema ist und was Selbstwert, also ein verminderter oder mangelnder Selbstwert tatsächlich bedeutet, welche Auswirkungen das auf unser tägliches Leben, auf unsere Entscheidungen hat, ja. Das durfte ich und darf ich weiterhin täglich aufarbeiten und realisieren und ändern.
1: Und zu deiner, also weil du gerade sagst, du darfst das täglich machen und du beschäftigst dich damit, das ist aber nicht nur ein Hobby oder irgendwie sondern du hast dein Leben danach jetzt irgendwie ausgerichtet. Kannst du kurz mal so deinen weltlichen Strang sozusagen beschreiben? Also du hast früher was gelernt, was beruflich gemacht und was machst du jetzt?
2: Ja, also ich habe Wirtschaftswissenschaften und Anglistik studiert. Also ich habe 2 Bachelorabschlüsse und habe dann die Chance bekommen, 11 Jahre lang bei einem Großkonzern zu arbeiten. Dort war ich in der Beschaffung und tatsächlich, als das vor 5 Jahren passiert ist, war ich auch Assistentin bei einer Bereichsleiterin. Also ich war scheinbar sehr, sehr erfolgreich und meine Eltern waren auch sehr stolz auf mich. Aber ich war innerlich halt total unglücklich, weil es halt nicht das war, was meine Seele, das hört sich jetzt ein bisschen spirituell an, aber was eigentlich mein Innerstes sozusagen am meisten, wonach es gestrebt hat. Und das ist halt einfach eigentlich mit Menschen verbunden zu sein und etwas zu tun, dass auch die Menschen sich wohlfühlen. Ja? Mhm. Und heute ist es natürlich so, nach meiner eigenen Heilungsreise, habe ich für mich selbst halt gesagt, ich möchte beruflich was anderes machen, was aber auch wirklich der Gesellschaft dient, was es noch in der Form nicht gibt. Und gerade explizit, nachdem wir auch Corona erlebt haben, wo viele Menschen, sag ich mal, auseinandergetriftet sind, möchte ich Menschen wieder zusammenbringen. Also ich habe auf meiner eigenen Heilungsreise realisiert, wie wichtig es ist. Klar, man geht einen Teil alleine, um halt sich vieler Dinge bewusst zu machen, aber inwieweit Heilung noch Bedarf hat, also weitere Heilung, realisiert man nur, indem man wieder in Verbindung, also in soziale Kontakte tritt. Und deswegen organisiere ich halt heute Gesundheits- und Gemeinschaftsreisen und aber wirke genauso mit, auch einzelne Tagesevents zu organisieren. Und genau, und in diesen Verbindungen realisiere ich natürlich viel über mich selbst nach wie vor, aber auch generell über die Gesellschaft, ja, was wir für Themen haben, weil dort öffnen sich Menschen natürlich und zeigen sich ebenfalls verletzlich.
1: Mhm. Ja. Genau, es ist, da kriegen wir jetzt den Bogen sozusagen zu meiner Einleitung auch wieder. Du machst es vor, indem du es selber tust und nicht sagst, ihr sollt das mal so und so machen, sondern du lebst es vor und andere dürfen sich davon inspirieren lassen. Und das ist eine freie Entscheidung. So, genau. Und wie kann man denn, also liebe Hörer und Hörerinnen, falls Sie, wir haben jetzt nur einen kurzen Beitrag, wir haben nur die Möglichkeit, ganz kurz da dich nur wie so ein Schlaglicht sozusagen kennenzulernen. Da war jetzt schon richtig viel Interessantes dabei. Also ich glaube, dass es den einen oder die andere gibt, die gerne mehr über dich erfahren möchten. Wie kann man das machen und wie kann man eventuell eben auch etwas mehr über diese Heilungsreisen herausfinden.
2: Ja. Also ich habe zum einen ganz frischen neuen Podcast aufgenommen, der heißt, wenn ich ihn verraten darf, Gift raus, du rein. Okay. Und Gift war natürlich im ersten Moment, weil ich heute Entgiftungscoach bin. Aber Gift ist für mich viel mehr als das wirklich physische, körperliche, sondern es sind halt Glaubenssätze. Es sind Dinge, die wir irgendwann mal gelernt haben in uns hinein, ja. Und dass wir das loslassen, rauslassen und dann uns selbst wiederfinden. Und das meine ich mit dem Du rein. Mhm. Und man findet den bei Spotify und bei Apple Podcasts, vielleicht auch irgendwann noch bei YouTube. Aber da ist er auf jeden Fall schon platziert. Der ist ganz frisch draußen seit einer Woche. Und ansonsten bin ich bei Social Media zu finden und ich habe auch eine eigene Webseite und auf der Webseite findet man natürlich dann auch die Formate von den Gesundheits- und Gemeinschaftsreisen, die ich organisiere.
1: Marianne Baum, den Namen sollten Sie auf jeden Fall mal eingeben und dann herausfinden, wer diese junge Frau ist, die in Sondershausen lebt. So viel darf ich vielleicht verraten. Und ich hoffe, du kommst uns ab und zu mal besuchen und erzählst ein bisschen, welcher Impuls in deinem Podcast vielleicht gerade gegeben wird und welche Reaktionen du vielleicht auch schon darauf bekommen hast. Und eventuell, ja, vielleicht finden wir ja auch mal die Gelegenheit, so einen Aktionstag zusammen zu gestalten. Denn, liebe Hörer und Hörerinnen, bei Radio Enno, wir sind ein Bürgerradio, hier kann sich jeder und jede kann sich beteiligen. Ich freue mich auf Austausch, auch auf dieser Ebene, liebe Marianne. Und dann würde ich sagen, belassen wir es dabei und gucken mal, was draus wird und freuen uns, wenn du demnächst wiederkommst.
2: Ja, vielen Dank.
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Einen wunderschönen guten Tag und herzlich willkommen hier zu einer neuen Ausgabe von Monsters Metal Hour auf Radio Enno, Sendeverantwortung und für euch am Mikro Wolfgang Scholz aus Nordhausen. Wie immer gibt's jede Menge Musik, unter anderem von Motorhead natürlich, Nevermore, Rebel in Flash und so weiter und so weiter. Also bleibt schön dran. Ich begrüße natürlich auch noch alle Hörer, Hörerinnen bei den zugeschalteten Radio- und Sendestationen. Und wie fast immer geht's los mit der Neuvorstellung. Bruce Dickinson hat ja vores Jahr unter More Balls to Picasso sein Altalbum nochmal veröffentlicht. Und ein Song, Change of Heart, ist jetzt auch nochmal als Video erschienen. Und deshalb spiele ich das jetzt auch für euch als erstes von Bruce Dickinson.

Das dazugehörige Video wurde in Sao Paulo, Brasilien gedreht. Kommen wir zu einer Band aus Fulda, die es auch schon mittlerweile über 30 Jahre gibt. Witch Burner haben jetzt mal wieder ein neues Album nach 13 Jahren veröffentlicht. Heißt Black Raging Flames. Ist mittlerweile ihr 8. Und ihr könnt jetzt hier den Titelsong hören, denn es erscheint jetzt im September.

Witchburner. Die Damen von Girlschool sind ja auch schon mittlerweile nächstes Jahr 50 Jahre im Rennen. Und 1981 haben sie auf dem Reading Festival in London gespielt. Und dieses Konzert wurde jetzt veröffentlicht und wird nochmal unter dem Namen Nothing to Lose auf CD und Platte natürlich erscheinen. Nothing to Lose, Reading Live 81 im kompletten Namen zu nennen. Damals ja noch dabei Kelly Johnson, die Sängerin und Gitarristin, die ja 84 ausgestiegen ist. 1993 bis 2007 war sie wieder dabei und ist ja leider am 15.07.2007 an einem Knochentumor mit nur 49 Jahren verstorben. Und von diesem Live-Konzert jetzt von Girlschool der Song Nothing to Lose. Viel Spaß damit.

Nothing to Lose Live von Girl School. Cooles Album wird das bestimmt oder ist es bestimmt. Ich glaube, muss mir mal wieder eins kaufen. Tja, was gibt es sonst noch so für Neuigkeiten? Vier habe ich nicht gefunden. Spider-Goff, die norwegischen Rocker, haben ihren Schlagzeuger sozusagen ausgetauscht. Kenneth Kapstedt hat die Band verlassen, und aber man hat mit Michael Hansen schon einen neuen Schlagzeuger gefunden. Frank Beard, der Schlagzeuger von CC Top, ist im Alter von 77 Jahren von uns gegangen. Er war ja Mitgründungsmitglied und seit 1969 Mitglied dieser Band. Nach Girl School passt natürlich Motorhead super hinterher. Die haben ja oft zusammen getourt und zusammen gespielt. Und zwar Motorhead jetzt live, Kill by Death.

Motorhead live. Am 12. August war ich mit Jens aus Nordhausen in Insiderkreisen, auch Mette Unger genannt, zu einem hervorragenden Konzert in Leipzig im Clara Zetkin Park mit Nevermore und Sabotage. Beginn war schon 19.30 Uhr, aber für ältere Leute ist das natürlich eine hervorragende Zeit. Und Nevermore haben gleich losgelegt. Sie sind ja 1992 aus Sanctuary hervorgegangen. Bis 2011 waren sie aktiv und seit 2024 gibt es sie ja wieder. Die aktuelle Besetzung ist ja Jeff Loomis Gitarre, Van Williams Schlagzeug, die sind alle von der Originalbesetzung übrig geblieben. Warren Dane, der Sänger, ist ja leider am 13.12.2017 im Alter von 56 Jahren verstorben. Und neue Mitglieder sind jetzt seit 2025 Semir Öcakan am Bass, Jack Couture an der zweiten Gitarre und Bersan Ömen ist der Sänger. Und was sie da abgeliefert haben, war schon eine Stunde Musikgenuss pur. Aber jetzt natürlich auch ein Song von Nevermore aus ihrer ersten EP, die nach der ersten LP erschien. Das war 1996. Nennt sich In Memory und auch vielleicht als Erinnerung an Warren Dane, der Song Matricide.

Jens als ehemaliger Musiker war natürlich voll begeistert von Nevermore. Mir hat es auch sehr gut gefallen. Und mein Highlight kam natürlich dann 20 Uhr mit Sabotage auf die Bühne. Sie haben auch 2 Stunden durchgezogen, mit Zugabe natürlich. Und die aktuelle Besetzung von den Sabotage ist ja jetzt Zachariah Stevens am Gesang. Er ist ja seit 92 schon dabei. Gitarre ist immer noch Chris Jeffrey, einer der wenigen, die schon von Anfang an dabei sind. El Pritelli an der zweiten Gitarre, ist auch schon seit 95 aktiv bei Sabotage. Schlagzeug ist ja jetzt Jeff Plate ab 94, vorher war Steve Wechholz. Und am Bass ist John Lee Middleton, der ist auch schon seit 86 dabei. Und sie haben natürlich viele Highlights aus ihrer langen Karriere gespielt. Und von Sabotage natürlich jetzt auch ein Song live aus dem Jahr 1994. Gab es ein Album Live in Japan und daraus Age of Thorns.

Ihr hört immer noch Monsters Mad Hour hier auf Radio Enno und ich habe noch ein paar Veranstaltungstipps für die nächsten 14 Tage für euch rausgesucht. Am 5.9. ist Rocknacht in Merseburg, unter anderem mit Kühlminister und noch einigen anderen Bands. Am 8.9. in Leipzig in der Moritz-Bastei sind Sign und Devil Monster. Und am 11.9. in derselben Location die Schweizer Musikerin Serena Teli. Die war ja früher mal bei Burning Witches, aber mit dieser Musik hat sie eigentlich abgeschlossen. Am 5.9. in Friedrichsrode auch Hofkonzert mit Ullmann. Im From Hell ist auch wieder einiges los in Erfurt am Flughafen. Am 4.9. Counting Hours, Macabre Funebre und Shape of Despair. Am 11.9. ein Death Metal Highlight mit Discreation und Marcreation. Es werden noch zwei Vorbands geben. Am 12.9. dann Merciful Nunes und Sweet, Emma Gate und noch zwei Bands. Und natürlich hier das allseits bekannte und beliebte Bookwood Festival vom 4. und 5. in Buchholz. Eigentlich brauche ich dafür gar keine Werbung zu machen. Es ist ja schon so gut wie ausverkauft. Es gibt auch nur Karten im Vorverkauf. Und freuen könnt ihr euch unter anderem auf Brainstorm, Zero Degree, Lacrimas Profondere, Restrisiko, Our Mirage, Rückhalt, Fading, Change, Burning Misery und. Freitag geht's ab 17 Uhr los mit dem Buchfinken, ein einheimischer Chor. Und am Samstag schon ab 14 Uhr. Also, wer noch kurzfristig sich entscheidet, sollte heute dann die Restkarten bestellen. Ich weiß überhaupt nicht, ob es für Freitag noch welche gibt, für Samstag auf alle Fälle noch. Also haltet euch ran. Und hier geht's weiter mit Black Metal. Devil Monster, die jetzt auch in Leipzig spielen, aus den USA, haben ihr drittes Album veröffentlicht. Bloody Dreams heißt es und für euch jetzt der Song Death Anthem.

Devil Master. Eine Band aus Baden-Württemberg, die sich 2011 gegründet haben, sind Rebel in Flesh. Am 18.09. erscheint ihr sechstes Album Flesh for the Cult of Death. Und das Personalkorsett hat sich auch wieder ein bisschen gedreht. Die aktuelle Besetzung ist jetzt Ralf Hauber am Gesang. Johnny Petersen spielt Gitarre und Bass. Simon Abele, die zweite Gitarre, und Erik Barthold sitzt am Schlagzeug. Und von diesem Album, vom neuen sozusagen Rebel in Flesh Album, Priest of Flesh.

Rebel in Flash. Ja, heute ist ein bisschen der Extrem mit zu kurz gekommen, aber das werde ich dann in der nächsten Sendung mal wieder ein bisschen ausgleichen. Nicht, dass dann Beschwerden kommen. Damit bin ich auch wieder am Ende dieser Sendung. Sendeverantwortung und für euch am Mikro Wolfgang Scholz aus Nordhausen. Die Sendung wird nochmal wiederholt am Freitag ab 20 Uhr und am Sonntag ab 13 Uhr. Nächste Live-Sendung wird am 14.09. wieder sein, ab 18 Uhr. Einen Song habe ich natürlich noch für euch, und zwar aus dem Landkreis Nordhausen, die Band Zero Degree, die natürlich auch auf dem Bookwood am Freitag live zu sehen sein werden. Von ihrem letzten Album, was sie vor das Jahr veröffentlicht haben, What We Become, gibt es den Song Parasite. Und ja, damit verabschiede ich mich schon mal. Den einen oder anderen werde ich ja sicher sehen am Freitag auf dem Bookwood. Dann macht's gut, bis in 14 Tagen und alles Gute. Und jetzt noch Zero Degree.

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2: Tauschers Plattenkiste.
3: Hallo aus Tauschers Plattenkiste, sagt der Alex. Es geht bei uns weiter um die große Fläche über uns. Da kommt zu gewissen Zeiten besonders viel runter. Enge zum Beispiel vor dem Jahreswechsel. Der Himmel ist gemeint und bei uns immer musikalisch zeitlos. Jetzt viel Spaß im inzwischen sechsten Teil der Himmelslieder aus meinem Archiv.

klingt schon verdammt nach Reggae und gar nicht mehr nach Weihnachten. Und vielleicht haben Sie diese an sich sehr bekannte himmlische Melodie gar nicht erkannt. Vom Himmel hoch, da komme ich her. Geschrieben von keinem Geringeren als Martin Luther. Mitte des 16. Jahrhunderts in Wittenberg, sein bekanntestes Lied. Meist in Chören gesungen und hier war es ganz lässig. Manfred Krug gemeinsam mit dem Filmorchester Babelsberg. Von Babelsberg nach Schöneberg, also aus dem Stadtteil von Potsdam, ganz kurz rüber ins dicke B, damit Sie ganz kurz die Originalmelodie hören. Gesungen von den Schöneberger Sängerknaben.

Auch schon wieder Musik von der Bühne der Erinnerungen, denn die Schöneberger Sängerknaben sind leider längst verstummt. Dafür habe ich andere junge Stimmen auf Platte, die sind leise zu hören, seine Freunde, die von Rolf Zuckowski.

Dem Himmel immer so nah, Rolf Zuckowski in Tauschers Plattenkiste, der Kultserie auf dieser Welle. Es heißt ja, die Engel trinken aus großen Wolkenfässern, der Himmel ist blau.

0: Ja, da genießt er die Vorfreude. Gerhard Wendland im Jahr 1953. Der Himmel war noch nie so blau. Abends verdunkelt sich der Himmel und nachts wird er meist schwarz, jedenfalls auf dem Land. In Städten wird er nie ganz schwarz. Und wenn er schwarz ist oder zumindest dunkel ist, dann leuchtet ein anderer Freund in den Himmel hinein, der wiederum von einer großen Freundin angestrahlt wird. Der Mond. Gedanken dazu nun von Greta Keller.
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1: Zum Träumen, diese Stimme und diese Art des Gesangs. Greta Keller, wenn der Mond am Himmel steht. Und wenn dann noch ein Stern vom Himmel fällt, dann kann man diese Melodie summen.

das Neverland Orchestra mit der Disney-Versionsmelodie When You Wish Upon a Star, also wenn ein Stern vom Himmel fällt im Deutschen. Dann bringt er weitere Melodien auf die Erde und wir sammeln sie in der Plattenkiste. Himmlisch gute Musik hier bei uns.

Egon, Egon, Himmel, Jesus, Maria. Das war ein fluchender Reinhard Fendrich hier zum zweiten innerhalb dieser Himmelsliederserie. Ja, es gibt so viele Redewendungen, auch in Rage, Sie kennen das sicher. Himmel, Arsch und Zwirn. Bei uns jetzt zum Glück sachlicher. Wie im Himmel, so auf Erden. Udo Jürgens.

Wie im Himmel, so auf Erden. Udo Jürgens darf noch einen nachlegen, denn jetzt kommt etwas vom Himmel, da würde ich keinen Schirm aufspannen, nicht die Kopfbedeckung aufsetzen, nein, einfach den Kopf nach oben halten, denn ja, da gibt's was Gutes, den Mund weit offen halten. Champagner regnet vom Himmel. Udo Jürgens.

Unser poppiger Dreierblock in Tauschers Plattenkiste, der Kultserie auf dieser Welle, öffnet nun eine weitere Variation auf unser Hauptthema. Einen Foxtrott, gespielt in den frühen 30er Jahren des vorigen Jahrhunderts. Das Orchester Marek Weber begleitet den Refrainsänger Leo Monosson und ich darf zum Tanz bitten.

So, damit hätten wir schon fast unsere nötige Portion Instrumentalmusik, aber es gibt auch hier noch einen Nachschlag für den Ohrwurm, damit er nicht verhungert. Das Budapester Philharmonische Orchester, bitteschön.

Wanda Jackson, Ohne Sterne ist der Himmel leer. Das war eine ihrer wenigen deutschen Aufnahmen, denn Wanda Jackson aus Oklahoma sang vor allem Rockabilly und auch Country. Ja, bei uns treffen sich jetzt auch Kontraste musikalisch. Ein Partyknaller, ein Schwiegermutterliebling und ein alter Rock'n'Roller. Sie sitzen am Lagerfeuer. Es ist eine schöne, festliche, fast schon weihnachtliche Atmosphäre. Und der Schwiegermutterliebling, der hat die Gitarre in der Hand. Wär uns der Himmel so nah? Aufgenommen im Jahr 2017. Ich lasse Sie mal raten, welche Stimmen Sie da erkennen könnten.

wäre uns der Himmel immer so nah und würde doch die Lösung so nahe liegen. Ich kann mir gut vorstellen, dass sie gerade ein wenig ratlos sind, denn alle drei waren akustisch, ich glaube, nicht ganz so auseinanderzuhalten und vielleicht auch nicht zu erkennen. Wenn sie diese drei Herren aber sehen würden, dann würden sie sofort sagen, ja klar, der, der und der war's. Ja, denn das waren mehrere Generationen. Der Altmeister des Rock'n'Roll, Peter Kraus, ja, der Hüftschwung hatte ihn jung gehalten. Dann DJ Ötzi, mit der Pudelmütze sieht man kaum eine Alterung. Und Florian Silbereisen, zwar nicht mehr mit langer blonder Mähne, aber dafür extrem durchtrainiert. Waschbrettbauch, muskulös, hält eben auch jung. Wär uns der Himmel immer so nah, sangen die drei. Bei uns ist er musikalisch nah, für diesen Augenblick hier. Tauschers Plattenkiste, die Kultserie auf dieser Welle.

0: Hier sang der Vater von Vicky Leandros, der Komponist, Liedtexter und Produzent Leo Leandros. Oft weint der Himmel Tränen. Und nun wieder ein kleiner Kontrast. Die kleine Conny, geboren in Brandenburg, viele Auftritte in Berlin und ein großer Gassenhauer an der Spree. Das Lied von der Badehose am Wannsee. Sie schwärmt jetzt nicht von Berlin, sondern von Wien und dem Wein. Das muss ein Stück vom Himmel sein. Eines unserer Themenmotive.
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Wien und der Wein, mit den Schrammeln und den Geigen und den heurigen Weinen. Vielleicht ist es Ihnen aber im Augenblick gerade nach Akkordeon und Champagner, also nach Paris. Dann öffnen wir mal den Himmel von Paris.

Die französische Akkordeonspielerin Yvette Horner mit der so markanten und schönen Melodie Unter dem Himmel von Paris, sous le ciel de Paris. Ja, unter dem Himmel von Paris wartet gleich der Spatz von Avignon. Lassen Sie ihn bitte nicht alleine und nicht warten. Er will uns nämlich etwas Schönes zwitschern.

Zeig mir den Himmel. Musik aus dem himmlischen Musical Sister Act, nennt sich wirklich so, ein himmlisches Musical, hier aufgeführt in der Musicalstadt Deutschlands schlechthin, natürlich in Hamburg, aber nicht in den großen Musicalbühnen da, sondern am Spielbudenplatz im Operettentheater. Dort steht es nämlich und hat auch ein eigenes Ensemble.

0: klang verdammt nach Pudis, war auch lange Zeit eine Stimme der inzwischen leider aufgelösten Band. Dieter Maschine Birr, Maschine als Zusatz, Sänger, Gitarrist und Komponist. Der Himmel über Berlin, sein Song, ist aber vor allem auch der Name eines Filmes. In den späten 80ern werden sich viele noch erinnern an den Film unter der Regie von Wim Wenders. Aber auch ein Hörspiel gibt es mit dem gleichen Titel und darin tauchen dann große Berliner Namen auf wie Gerd Hauke, Günter Pfitzmann und Maria Sebald. Das Hörspiel begann mit der Berliner Redensart »Jans Berlin ist eine Wolke«. Eben, so sieht der Himmel oft aus in Berlin. Eine Berlinerin, die nimmt uns nun mit nach Paris. Wir sind noch lange nicht durch mit unseren himmlischen Melodien und suchen deswegen neue Scheiben aus Schellack und Vinyl heraus. Gleiche Stelle, gleiche Welle, auf alle Fälle. Ciao, sagt der Alex und wie immer. Auf weiter Höhe.
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3: Hallo aus Tauschers Plattenkiste, sagt der Alex. Musikinstrumente können so klingen und stimmen. Die stimmen, nämlich zauberhaft. Und damit nun weiter hier Zauberlieder aus meinem Archiv. Viel Spaß.

0: Da klangen sie, die Zaubergeigen, die davor von Julia Axen besungen wurde. Und ich durfte erinnern an eine Schlagersängerin der ganz frühen DDR-Jahre. Da war sie ein großer Name gewesen, 50er, 60er Jahre, voriges Jahrhundert. Und das verdankte sie unter anderem ihrem ersten Ehemann, dem Sänger Heinz Scholze. Eine kurze Zeit lang war Julia Axen auch Kollegin beim Radio in Ost-Berlin. Sie moderierte damals im Jahr 65 die Sendung Per Draht gefragt. Erinnert mich so ein wenig an den Drahtfunk. Und ich hatte mich früher ab und zu gefragt, ob die Dame zufällig mit Hermann Axen verwandt war, wenn Sie sich noch daran erinnern sollten. Das war nämlich der Sekretär beim Zentralkomitee der SED, beim ZK der SED. Aber nein, ich vermute, die Gleichheit des Nachnamens ist reiner Zufall. Und nun Gerhard Schöne, noch zu DDR-Zeiten, aus einem Album des Jahres 88.
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1: Das Zauberlied. Und die letzte Strophe ist so schön textlich geschrieben, ich darf noch mal kurz zitieren. Dieses Lied soll jeder hören, der gerade Sorgenfalten kriegt, die ihm aus Ärger, Angst und Trübsal schwer ein Stein im Magen liegt. Dieses Lied schlüpft durch die Ohren, rutscht dann am Schlüsselbein, glatt vorbei, ohne Umweg, mitten ins Herz hinein. Hält man's fest, da im Herzen, kann's von Kummer befreien. Alle Sorgen werden morgen groß wie ein Sandkörnchen sein. Aus dem Magen weicht das Plagen, denn kaputt ist der Stein. Also eine gute Musik ist die beste Medizin. Deswegen empfehlen Ärzte und Apotheker regelmäßig eine Portion von Tauschers Plattenkiste, der Kultserie auf dieser Welle. Wie gut das tut.

0: Ja, die genießen immer noch das Allan-Trio Du bist so zauberhaft von einer Telefunkenplatte der frühen 40er Jahre. Und nun ein Lied, das in den 60ern voriges Jahrhundert beliebt war, was man, wenn man überhaupt, höchstens noch in der englischen Version hört. Ganz, ganz selten deutsch. Die Geschichte nämlich zwischen dem ewig jungen Drachen Puff und seinem Spielkameraden Jackie Paper. Ein kleiner Junge, der älter wird, der groß wird, der sich nicht mehr für die Abenteuer seiner Kindheit interessiert. Und für Puff, ja, es ist traurig, denn er lässt eben Puff einfach zurück. Hier nun mit Peter, Paul und Mary auf Deutsch.
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Puff, der Zauberdrachen. Ja, ich schaue gerade mal hier in meine Plattenkiste rein und freue mich später noch auf eine tolle Aufnahme mit der großen Marlene Dietrich. Und jetzt gleich folgt eine weitere akustische Köstlichkeit mit dem Orchester von Alfred Hauser und der Melodie Du bist so zauberhaft.

Ce sont les Rêves en Plastik, das sind die Plastikträume. Und das war Nina aus den 80ern mit dem Zaubertrick. Ein Lied, das ich erst in den späten 90ern entdeckte. Als junger Moderator in einem vogtländischen Lokalradio war der Song regelmäßig in der Playlist, also der vorgegebenen Musikrotationsvorschau, eingetragen. Und ich dachte mir, hey, da muss es ja noch viel, viel mehr schöne, seltene Perlen aus den 80ern geben. Gibt es auch. Und wenn es passt, dann hier auch bei uns. Wir widmen uns ja dem Zauberer und dem Zaubertrick. Und jetzt dem Zauberer, der Kinder glücklich machen kann. Der Zauberer Phantasia. Simone Sommerland und Carsten Glück und seine kleinen Freunde, also die Kita-Frösche.

Der Zauberer Phantasia. Und das hier ist die gereimte Geschichte vom Zauberer und dem Frosch. Nachdenklich schritt ein Zauberer auf und ab. Was nützt denn sonst ein Zauberstab? Es gilt ja bloß zu wünschen, nur zu handeln. In einen Engel will ich diesen Frosch verwandeln. Er schwang den Stock, rief, Abra da! Und fertig stand der Engel da. Himmlisch und hehr, beschwingt mit Flügeln, und länger konnte er seine Leidenschaft nicht zügeln. Er baut ihr einen Tempel und Altar und bot ihr kniend Weihrauch dar. Den Weihrauch ließ sie liegen und schnappte Fliegen. Der Zauberer lachte, so war es nicht gemeint. Ein Lurch gibt keine Lerche, wie es scheint. Wir wollen uns beeilen, den Frosch zu heilen. Zum Zauberstock ergriff er unverwandt. Oh weh, den hätte sie verbrannt. Was blieb ihm nun von seinen Zauberschnacken, als mitzuquaken?

Hermann von Fehn, könntest du zaubern? So einen Zauberer brauchen wir dringend, der diese Welt mit einem Zauber aus den Grausamkeiten dieser Zeit befreit. Hokus Pokus, ja, so schön wäre es. Tauschers Plattenkiste, die Kultserie auf dieser Welle, kann die Welt nicht verändern, aber den Augenblick zauberhaft schön gestalten. Zum Beispiel mit Musik aus Mozarts Zauberflöte.

Rudolf Schock und Wilhelm Schüchter. Dies Bildnis ist bezaubernd schön. Ein weiteres Lied aus der Zauberflöte, das ich Ihnen hier vorstellen wollte und Kennern der Oper möglicherweise in Erinnerung rufen konnte. Die nächste Platte ist ein Lied in Variation, werden wir mehrfach hören, ist gewissermaßen auch ein Dank an Sie, meine lieben Nostalgie-Musikfreunde.

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Dankeschön, es war bezaubernd. Dies war eine Erinnerung an Olga Irene Fröhlich, an die deutsch-jüdische Sängerin und Kabarettistin, die von den 30ern bis 60er Jahren voriges Jahrhundert auf der Bühne stand. Und ich lasse noch mal kurz hier den Zauberdrachen fliegen.

Puff der Zauberdrachen, dieses Lied vom Zauberdrachen. Es hat auch unter anderem Daria Lavie gesungen und wir werden weitere zauberhafte Begegnungen haben, zum Beispiel mit Gerhard Schröner oder Fred Bertelmann. Es wird auch um natürlich den Zauber von Berlin gehen. Also da ist viel Musik drin, hier in meiner schönen Zauberkiste.

Mein Berlin. Ein Gruß an die Spree Athener und vor allem an alle, die gerne Melodien aus dem alten Berlin hören. Hier in einer auch schon wieder historischen Aufnahme. Graham Bonney und Jacques Raymond. Das ist der Zauber von Berlin, diese schmissige Nummer aus der musikalischen Feder von Paul Linke. Der Zauber von Berlin, der kann aber auch etwas softer daherkommen. Der ein oder andere wird vielleicht auch einen gewissen Schmalz jetzt aus dem Empfangsgerät vernehmen. Hier sind Steffi und Bert.

0: Der Zauber von Berlin. Steffi und Bert. Und dahinter stehen zwei Namen, die man mindestens eben in Berlin kennen sollte oder kennen könnte. Stefanie Simon wurde einst im Talentschuppen entdeckt und hat dann die Bühnen von Berlin erobert. Der legendäre Jazzmusiker und Conferencier John Hendrick holte sie einst zum RIAS, also zum Rundfunk im amerikanischen Sektor Berlins. Sie sang auch nach den Noten von Jürgen Markus und präsentierte später eigene Shows auf der Bühne in Berlin mit Liedern zum Beispiel der großen Claire Waldorf. Und Bert, das ist natürlich Bert Behe, seit Jahrzehnten ein Showstar auf den Bühnen der Hauptstadt, lange Zeit auch Radiokollege beim SFB seinerzeit, dem Sender Freies Berlin. Jeden Montag das volkstümliche Wunschkonzert und als der Nachfolger der RBB zu poppig wurde, übernahm er für eine gewisse Zeit bei einem privaten Anbieter in Berlin die kultige Sendung Evergreens are Go-Go, nachdem nämlich mein geliebter, verehrter Nero Brandenburg da die Nöse voll hatte. Und die beiden, ja, Steffi und Bert, ein beliebtes Paar auf Kreuzfahrtschiffen unter anderem, wo ihnen dann eine frische Brise um die Berliner Nase weht. Und bei uns weht nun Zirkusluft um die Nase. Manege frei.
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0: klimperte so schön. Gerhard Schöne im Jahr 1982, der Zauberer von Zirkus Luft. Alles andere als eine Luftnummer, sondern Musik für Freunde dieses großartigen DDR-Liedermachers. Hier in Tauschers Plattenkiste, der Kultserie auf dieser Welle. Mit einem lieben Stammgast bei uns, der junge Volksdichter aus dem Münchner Norden, Sie kennen ihn sicher, Moritz Einze. Er war verzaubert. Verzaubert vom Gemälde einer Freundin, sprach sogar vom Symbol für die Schönheit, die womöglich existiert, wenn der Mensch gerade nicht hinsieht. Na dann, sehen wir mal nicht hin, aber hören hin mit seinem winterlich inspirierten Gedicht. Von der, Sie hören es jetzt.
1: Aurora. Und zollt der Weißnacht kältegrünes Sausen, uns Hellsicht hoch und Nadelspitz entschmerzt, um halb erfroren Innres aufzubrausen, zerschmetternd wie vom Teufelsarm geherzt, erschwindelt sich der Schneespur sanftes Knirschen, betäubt vom knarzend Hall im Waldeswarten, zu unaufmerksam glitzernd unser Pirschen, um bald mit Anlauf leuchtend auszuarten, vergeht ein Knall im stummen Laut der Kronen der Bäume, die im Finsteren marschieren, erkannt fort ohne äugliche Schablonen, frei Zweig sie auf dem Sternenthron amtieren. Erahnt im Schnee die unwissende Wacht, die Schlafenden, beschützt vom Lebenslauern, ist wahrhaft still und stiller noch die Nacht, in der sich legt der Mensch und sein Bedauern.
0: Aurora hieß nämlich dieses Gedicht. Ich hatte zunächst bei dem Namen vermutet, Moritz würde sich wissenschaftlich mit der Oktoberrevolution in Russland beschäftigen und hätte diesem großen, mächtigen Panzerkreuzer seine Zeilen gewidmet. Aber nein, es war eben das Gemälde einer schönen Freundin. Ich habe nur noch Musik, die den Eltern von Moritz sicher gefallen wird. Ich hoffe, ich vermute es und würde mich sehr freuen. Er lebt ja im äußerst hochgebildeten Elternhaus und da ist gehobene Klassik das Mindeste, was aus dem Trichter tönt.

Der Zauberer von Elisabeth Schwarzkopf ist kein Haarwaschmittel, nein, sondern eben eine Grande Dame der Oper gewesen. Und auch diese Damen und Herren, sie benötigen kein Shampoo, denn sie tragen Perücken. Das Rondo Veneziano. Viel Spaß.

Musik aus Mozarts Zauberflöte. Unser Ohrwurm, der sich hier mit einigen Windungen durch das Gehör ins Gedächtnis frisst. Und der Zauber der Musik, der bleibt.

Dalia Lavi mit einer weiteren Version dieses Kinderliedes vom Zauberdrachen Puff. Puff der Zauberdrachen. Im Original Puff the Magic Dragon im Englischen war es damals der dritte große Hit der damals noch jungen Formation Peter, Paul and Mary. An sich für Kinder geschrieben, aber doch ein Ohrwurm auch bei ganz vielen Großen. Denn es wurde vermutet, es ging in diesem Lied auch ein wenig um das Rauchen von Marihuana. Puff, puff. Ja, das Lied brachte Ende der 70er Jahre auch eine Fernsehserie mit sich mit und Marlene Dietrich, die wir dann später noch hören werden, sie sang es zum ersten Mal in der deutschen Version. Können Sie sich schon freuen drauf, aber nicht nur auf die Marlene. Seitdem ist eben dieses Lied immer wieder adaptiert worden, von Rosenstolz zum Beispiel oder jetzt hier gleich, was wir hören werden, von Rolf Zukowski. Der hatte eine Platte produziert unter dem Titel Tiere brauchen Freunde. Da sangen dann zum Beispiel Nena und die Prinzen mit.

klingt wie ein tropisches Inselparadies für den Zauberdrachen. Puff the Magic Dragon, Puff der Zauberdrache. Diese Melodie bleibt noch ein wenig hier in unseren Gehörgängen, hier in Tauschers Plattenkiste, der Kultserie auf dieser Welle. Liebe Hörer, liebe Stammhörer, ob Nah- oder Fernhörer, bleiben Sie so und vor allem bleiben Sie dran. Gleiche Stelle, gleiche Welle, auf alle Fälle denn. Ciao, sagt der Alex und wie immer, auf Weiterhören.

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Hallo und guten Tag, es ist wieder Oldie-Zeit, Access Superhits, die Oldie-Sendung mit Musikinformationen aus den 70er und 80er Jahren. Ich begrüße alle Hörer an den Radiogeräten und auch im Internet. Ich habe euch heute wieder einige Informationen aus den 70er Jahren rausgesucht. Natürlich mit vielen Hits aus den goldenen 70ern. Für die kommenden 60 Minuten wünsche ich Ihnen bei Access Superhits viel Spaß und Vergnügen. Los geht's gleich mit drei richtigen Krachern, nämlich mit 1, 2, 3, 4, Fire mit Penny McLean aus dem Jahr 1976. Anschließend Gracie mit Oh Boy aus dem Jahr 1979. Und der dritte in diesem Bunde ist Pussycat mit Smile aus dem Jahr 1977.

Wir schreiben den 20. April 1972. Die Besatzung des US-Raumschiffs Apollo 16 landete auf dem Mond. Bei dieser fünften bemannten Mission zu dem Erdtrabanten erprobten die Astronauten ein spezielles Gefährt, das eine Geschwindigkeit von etwa 18 km pro Stunde erreichte. Die drei Besatzungsmitglieder von Apollo 16 waren am 16. April 1972 von Cap Kennedy aus gestartet. 1968 hatte erstmals Apollo 8 den Flug in Richtung Mond geschafft, allerdings ohne Landung. Bei den Apollo 9 und Apollo 10 Missionen übten die NASA Trennung und Ankopplung der Kommandokapsel und der Mondfähre im Orbit und in einer Mondumlaufbahn. Und dann anschließend Apollo 11, die Landung auf dem Mond. Auf Apollo 16 folgte noch Apollo 17. Danach beendete die NASA das Apollo-Programm, weil es zu teuer war. Insgesamt hatte das Programm 25 Milliarden Dollar gekostet. So, weiter geht's mit den Rubels. Oh la la aus dem Jahr 1977. Anschließend Suhu mit The Pictures of Lily. Und anschließend Hot Chocolate mit Put Your Love in Me aus dem Jahr 1978.

Am 19. Oktober 1971 nahm in der bayerischen Landeshauptstadt München die erste U-Bahn-Linie den Betrieb auf. Die 12 Kilometer lange Linie 6 verkehrte zwischen den Stationen Goetheplatz und Kieferngarten. Inzwischen umfasst das Netz 94 Kilometer. Die erste U-Bahn der Welt hatte im Januar 1863 in London ihre regelmäßigen Fahrten aufgenommen. London war die erste Metropole, die versuchte, den immer dichter werdenden Straßenverkehr durch ein unterirdisches Eisenbahnsystem zu entlasten. Budapest, Paris und Berlin waren nachgezogen. Mit drei Titeln aus den 70ern geht's weiter mit den Trox, Love is All Around, anschließend aber mit dem King Kong Song und als drittes in dieser Runde JJK mit Kokain aus dem Jahr 1976.

Mit der nächsten Nachricht gehe ich ins Jahr 1975. In der Nacht zum 2. November 1975 drangen Einbrecher in den Kölner Dom durch einen Lüftungsschacht in die Domschatzkammer ein. Sie stahlen einen Teil des Domschatzes. Bei der spektakulären Aktion erbeuteten die Diebe wertvolle Kunst- und Sakralgegenstände in Höhe mehrerer Millionen. Die Täter, die sich mit einer Bergsteigerausrüstung abseilten und damit die Alarmanlage umgingen, konnten unerkannt fliehen. Regulär ist die Domschatzkammer tagsüber für Besucher geöffnet. Zu besichtigen sind wertvolle Exponate wie zum Beispiel die goldene Prunkmonstranz, der Bischofsstab von Petrus und der Engelbertschrein. Mit Titeln aus den 70ern geht's weiter. Wir kommen zum Platz 50 der Top 100 von 1977 mit Hart Barracuda. Anschließend Susi Quattro mit The Wild One aus dem Jahr 1974. Und als drittes Louvre mit den Trojan Horse aus dem Jahr 1979. Viel Spaß!

Wir kommen wieder zu einer Kurzbiografie. Neil Diamond, der amerikanische Sänger und Komponist, kommt als Sohn polnisch-russischer Einwanderer am 24. Januar 1941 im New Yorker Stadtteil Brooklyn zur Welt. Sein bürgerlicher Name ist Noah Kaminski. Er ist Sänger, Gitarrist und Songautor. Er arbeitete als professioneller Songautor. Erste Aufnahmen tätigte er 1961 mit Jack Parker als Neil and Jack. Die Anerkennung als Songautor stieg immer mehr. Er schrieb unter anderem Sunday and Me für Jack und the Americans, I'm a Lover für die Monkees, Kentucky Woman für die Purple. Bis 1986 hatte er eigene Chartnotierung. Er schrieb die Filmmusik und agierte in The Jazz Singers 1980. Er trug mit melodramatischer Baritonstimme theatralische Popsongs vor, die immense Verkaufszahlen erreichten. Er trat 1986 achtmal im New Yorker Madison Square Garden vor ausverkauftem Haus auf, mit jeweils 120.000 Zuhörern. Bleibende Anerkennung als Songautor, wie zum Beispiel bei Red Red Wine, bei UB40, LP-Produktionen bis Ende der 90er Jahre. So, weiter geht's ja mit einem ganz bekannten Titel von ihm, von Neil Diamond, mit Beautiful Noise aus dem Jahr 1976. Anschließend kommt Sweet mit Lost Angel, auch aus dem Jahr 1976. Und das dritte in dieser Runde ist Oliver Onions mit Flying Through the Air aus dem Jahr 1973, Platz 31 der Top 100. Auch bekannt aus dem Film Zwei Himmelhunde auf dem Weg zur Hölle mit Bud Spencer und Terence Hill. Viel Spaß mit der nächsten Musik.

Das war sie wieder, die Oldie-Sendung Access Superhits. Ich hoffe, es wird auch diesmal für jeden etwas dabei. Access Superhits kommen immer Montag von 14 bis 15 Uhr und freitags und sonntags in der Zeit zwischen 16 und 17 Uhr. Da ich in einer anderen Sendung, die ist Access Wunschbox, die Hörergruß- und Wunschsendung. Dort erfülle ich Musikwünsche von Volksmusik bis aktuelle Charts. Die kommt immer Dienstag live aus Studio 1. Solltet ihr Musikwünsche oder Grüße haben, dann könnt ihr mich natürlich besuchen auf meiner Seite im Internet www.axe-wunschbox.de. Dort habe ich ja ein Kontaktformular oder könnt mir auch direkt schreiben an axe-wunschbox@web.de. Ich hoffe, es hat ein wenig gefallen. Wenn ja, dann schaltet es auch wieder ein beim Axel. Ich verabschiede mich bis zum nächsten Mal. Tschüss, euer Axel und danke für euer Einschalten. Tschüss.

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Hallo, liebe Hörerinnen und Hörer. Auch in der 604. Ausgabe von Radio DARC geht es wieder um die spannende Welt der Technik und der Wissenschaft. Hierzu begrüßen wir Sie wie jede Woche wieder recht herzlich. Das Datum der Erstveröffentlichung ist Freitag, der 4. September 2026. Ich bin Cody Farren und werde Sie durch die kommende Sendestunde führen. Heute gehen wir unter anderem der Frage nach, woher das Wort Mayday eigentlich kommt. Jeder kennt es, jeder benutzt es in Notfällen, aber wie ist es entstanden? Am Ende der Sendung werden Sie es wissen. Aber starten wir in diese Sendestunde mit Sound aus den goldenen Zeiten des Radios. Das waren die 70er und 80er Jahre. Hier ist guter alter Rock aus Holland. Hier ist die Gruppe René and the Alligators mit Whole Lot of Shaking Going On. Und damit heizen wir erstmal die Endstufenröhren so richtig auf Temperatur.

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1: Heute mit diesen Themen. Hamcation Awards 2027. Nominierungen aus aller Welt gesucht. Grüße aus Tokio. Highlights von der Ham Fair 2026. Newsletter Öffentlichkeitsarbeit 7. 2026 erschienen und großer Funkflohmarkt in Eggenfelden. Am Mikrofon Conny Ferrin. Die Organisatoren der Orlando Hamcation 2027 rufen die weltweite Amateurfunkgemeinschaft dazu auf, herausragende Funkamateure für die Hamcation Awards 2027 zu nominieren. Mit den jährlich verliehenen Auszeichnungen werden Mitglieder der Amateurfunkgemeinschaft gewürdigt, die sich in besonderem Maße durch Engagement, Einsatzbereitschaft und ihren Beitrag zum Amateurfunk hervorgetan haben. Gesucht werden insbesondere Menschen, die sich über das übliche Maß hinaus für die Gemeinschaft einsetzen und damit dazu beitragen, den Amateurfunk zu erhalten und weiterzuentwickeln. Dabei geht es nicht unbedingt um Personen, die nach Anerkennung für ihre Arbeit suchen. Vielmehr stehen Funkamateure im Mittelpunkt, die sich aus Überzeugung und aus Freude an der Gemeinschaft engagieren. Mit den Awards sollen ihre besonderen Leistungen sichtbar gemacht und entsprechend gewürdigt werden. Die Organisatoren der Orlando Hamcation 2027 freuen sich ausdrücklich über Nominierungen aus aller Welt. Weitere Informationen zu den Hamcation Awards sowie zur Einreichung von Nominierungen gibt es auf der offiziellen Webseite. Die Orlando Hamcation findet statt vom 12. bis 14. Februar 2027 auf dem Gelände der Central Florida Fairgrounds and Expo Park in Orlando, Florida, US of A. Unser DARC-Vorstandsvorsitzender Christian Enzfellner, Delta Lima 3, Mike Bravo Golf und Thomas Wrede, Delta Foxtrot 2, Oscar Oscar, Leiter des Referats Ausland, waren zu Gast auf der Tokyo Ham Fair in der japanischen Hauptstadt. Sie besuchten am vergangenen Wochenende die größte Amateurfunkmesse Asiens. Im Messezentrum Ariake, Jim X, herrschte großartige Stimmung. Der japanische Amateurfunkverband JARL feiert momentan sein 100-jähriges Bestehen. Das Motto lautet Build up the antenna of curiosity. Unsere DARC-Vertreter führten viele wichtige Fachgespräche zum Jubiläum. Ein zentrales Thema war die internationale Nachwuchsförderung. Überall löten Kinder und Jugendliche kleine Bausätze. Auch die Hersteller von Amateurfunkgeräten stellen traditionell wieder ihre Neuigkeiten vor. So hat die Firma ICOM das lang gehütete Geheimnis um das Projekt X026 gelüftet. Es war ein neuer Alban-Transceiver mit der Bezeichnung IC7110. Er wurde feierlich enthüllt. Das Gerät verbindet moderne SDR-Technik mit kompaktem Mobilfunkdesign. Es ist der direkte Nachfolger des beliebten IC7100. Die wichtigsten Merkmale im Überblick: Touch-Display mit 4,3 Zoll Diagonale. Eingebauter Lautsprecher direkt im Bedienteil. Mikrofonanschluss am Kopf für leichte Fahrzeugmontage. Echter Dualempfang auf zwei Bändern gleichzeitig. Moderne Anschlüsse über USB-C, Bluetooth und WLAN sowie 100 Watt Sendeleistung auf Kurzwelle. Ebenfalls am Stand zu sehen waren der neue IC 7300 Mark II mit LAN und HDMI-Schnittstelle. Neben ICOM präsentierten sich auch Yaesuo und Kenwood in Tokio. Kenwood zeigte einen TS-890 spektakulär in einem Offroad-Geländewagen. Besondere Hingucker waren handgefertigte Morsetasten im Stil japanischer Tempeltore. Diese Tempel-Pedals verbinden Tradition mit höchster Präzision. Der neue Newsletter für Presse- und Öffentlichkeitsarbeit des DARC e.V., Ausgabe 07/2026, ist erschienen. Auch diesmal gibt es wieder interessante, aktuelle Themen, wie folgt. Mitgliedschaft Pro 2026. Jubiläen für die Öffentlichkeitsarbeit nutzen. 10 goldene Regeln für die Erstellung eigener Pressemitteilungen. 53. Dortmunder Amateurfunktreffen am 25. Oktober. Geschichten aus der Praxis. Der Ortsverband KAM feierte Sommerfest. OV Stromberg gestaltete Ferienprogramm in Sachsenheim und das Amateurfunkhobby in der SWR-Landesschau. Der Newsletter Öffentlichkeitsarbeit ist eine Information für DARC-Mitglieder, die sich mit der Thematik Presse- und Öffentlichkeitsarbeit sowie Veranstaltungsmanagement näher befassen möchten. Bitte loggen Sie sich mit Ihrer Mitgliedsnummer und Ihrem Passwort ein. Danach können Sie den Newsletter abonnieren und haben Zugriff auf unser Archiv. Wir freuen uns außerdem immer über Themenvorschläge und Berichte rund um die Öffentlichkeitsarbeit im DARC. Am 3. Oktober 2026 gibt es wieder die Möglichkeit, sich am größten Elektronikflohmarkt Deutschlands nach der Ham Radio mit Elektronikbedarf aller Art einzudecken. Der Veranstalter, der DARC-Ortsverband Rottal-Inn, erwartet hierzu wieder Aussteller und Anbieter aus 7 Nationen. Auf einer Fläche von 1500 Quadratmetern an über 250 Tischen wird tonnenweise Elektronik und Amateurfunktechnik zu finden sein. Zum zweiten Mal ist die Firma ICOM Europe mit dem Messestand und den neuesten Modellen aus dem Bereich des Amateurfunks zu Gast. Mit dabei ist ebenso wieder der Förderverein Amateurfunkmuseum e.V. Veranstaltungsort ist die Rottgauhalle im bayerischen Eggenfelden, etwa 100 Kilometer östlich von München. Für die Besucher ist der Flohmarkt am Samstag, dem 3. Oktober, von 9 bis ca. 16 Uhr geöffnet. Seit 1991 ist der erste Samstag im Oktober traditionell ein fester Bestandteil im Veranstaltungskalender der Anbieter und der Besucher. Das Organisatorenteam des Ortsverbandes Rottal-Inn freut sich auf zahlreiche Besucher. Das waren unsere heutigen Meldungen aus der Funkwelt für Sie. Unser nächster Titel ist ein Musikwunsch von Bernie, Delta Lima 6 X-Ray Bravo aus Hamburg. Er schreibt uns per E-Mail wie folgt. Ich wünsche mir Tonight von der Gruppe The Move. Das habe ich schon wirklich lange nicht mehr im Radio gehört. Ja, Bernie, das stimmt. The Move war eine britische Rockband aus den 1960er und 1970er Jahren und die ist wirklich nahezu in Vergessenheit geraten. Es gibt übrigens eine kleine Anekdote zu dieser Band zu erzählen. Sie wurde vom damaligen britischen Premierminister Harold Wilson wegen Beleidigung verklagt, nachdem sie zum Erscheinen der Single Flowers in the Rain eine anstößige Werbepostkarte veröffentlicht hatten, die Wilson im Bad karikierte. Wie es ausging, wissen wir nicht. Aber was wir wissen ist, dass The Move wirklich gute Musik gemacht haben. Hier sind sie nun für dich, lieber Bernie.

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1: Auch dieses Jahr gibt es ein Herbstmuseumsfest im Rundfunkmuseum Cham. Diesmal etwas länger. Das letzte Mal war es ja nur am Nachmittag. Diesmal geht es 7 Stunden lang, jeweils von 10 bis 17 Uhr, am Samstag, den 12. und am Sonntag, den 13. September. Geboten sind unter anderem die Live-Radioshow auf der Museumsbühne mit Interviews und Quizfragen von einem Profiteam von Mitarbeitern des Bayerischen und des Hessischen Rundfunks. Dabei sind auch Musikwünsche möglich. Bei Raritäten sollte man diese eventuell aber selber mitbringen, gerne auch auf Schallplatte. Das Gerät zum Abspielen ist vorhanden. Es handelt sich ja um ein Museum. Und dann ist auch der auf 8 Meter Länge ausfahrbare Tongalgen aus dem Komödienstadel wieder im Einsatz, mit dem man das Mikrofon in Sekundenschnelle ins Publikum bringen kann, ohne dass da einer rumlaufen muss. Dann gibt es wieder die große Physik- und Technikshow mit spektakulärer Hochspannungs- und auch Hochstromshow, wie mancher sie noch aus dem Deutschen Museum kennen mag, wo es sie aktuell leider nicht gibt. Dann Mitmachführungen aus Physik und Technik, viele neu hinzugekommene Versuchsstationen. Die Welt von Radio, Fernsehen, Tonaufzeichnung und Kommunikation von den Anfängen bis heute. Geschichte und Geschichten, Musik, Tondokumente, Originalexponate. 12 Mittelwellensender der 30er Jahre spielen mit Originalprogrammen live on air. Dazu Sonderausstellungen, Kinderradios, Kitschradios, Kultradios, Kuriositäten. Radio International, Radios aus ganz Europa und Amerika, Radiodesign 20 Länder und 100 Jahre. Der Amateurfunk kommt auch nicht zu kurz. Amateurfunk und Telekommunikation, faszinierende Vorführungen des Funkerteams, die Funkamateure und auch Laien begeistern. Eine Multivisionsshow im Röhrenraum, also die ist dann schon auf einem modernen Bildschirm, nicht auf einem Röhrenbildschirm, das gibt es anderswo auch zu sehen, sogar Röhrenbeamer. Einzigartig in Europa, diese Multivisionsshow, eine der größten Erfindungen der Menschheit in 6 Minuten. Der Transistor ist dann wohl eine kleinere Erfindung, naja, ist ja kleiner. Aber auf jeden Fall die Geschichte der Röhre. Dann gibt's eine neue Dauerausstellung, militärische Nachrichtentechnik 1933 bis 1945. Große Ausstellung äußerst seltener historischer Geräte und Technik. Für Kinder und Jugendliche gibt es unter anderem Faszination Mikrofon, Blue Box, das ist also, wo man sich selber in einer Wüstenlandschaft oder in Venedig zeigen kann, Roboterkämpfe, Kinderradioshow, Physik zum Anfassen, Experimente für Kinder. In einer großen Verlosung gibt es 10 Werbekultradios und 20 kostenlose Familieneintrittskarten zu gewinnen. Eine Bewirtung gibt es auch an der Theke beim Saalzugang, man ist also nicht gezwungen, um die Ecke zum Burger King zu gehen, der dort auch wirklich nicht zu empfehlen ist. Und es gibt super Radiobausätze gegen 35 Euro Spende. Eintritt kostet 7,50, für Jugendliche 5 Euro, Kinder bis 10 Jahre und Mitglieder kommen umsonst rein. Das Rundfunkmuseum ist in der Sudetenstraße 2a in Cham. Am besten googeln. Da kann man auch sehr gut parken. Das ist ja der Vorteil. Es ist eigentlich aus ganz Deutschland gut erreichbar und im Gegensatz zum Deutschen Museum nicht mitten in einer Großstadt, sondern entspannt in einem Industriegebiet. Ein Beitrag von Wolf Dieter, Delta Lima 2, Mike Charlie Delta.

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1: Du hast es in Filmen, in Serien, in Nachrichtensendungen gehört. Mayday, Mayday, Mayday. Es ist das bekannteste Notsignal der Welt, verwendet von Piloten, Schiffskapitänen und Rettungsteams in lebensbedrohlichen Situationen. Aber es gibt eine Frage, die sich fast niemand stellt. Warum Mayday? Was bedeutet das eigentlich? Und warum wird es dreimal wiederholt? 1923. Der Flugverkehr zwischen England und Frankreich explodiert. Flugzeuge überqueren täglich den Ärmelkanal. Nebel, starke Winde, Motoren, die über dem Meer ausfallen. Die Piloten brauchten eine Möglichkeit, per Funk Hilfe zu rufen. Es gab das SOS im Morsecode perfekt, aber im Sprechfunk löste sich der Buchstabe S im Rauschen auf. Ein panischer Pilot, der SOS ins Funkgerät schreit, konnte wie alles andere klingen. Das System hing von einem Buchstaben ab, den das Radio zerstörte. Der Croydon Airport bei London war damals der größte Flughafen Englands. Sein leitender Funker, Frederick Stanley Mockford, erhielt eine Aufgabe, ein Wort zu erfinden. Ein einziges Wort, das jeder Pilot in jeder Sprache, bei jedem Panikniveau sofort als Notsignal verstehen würde. Mockford schaute sich die Routen an. Die meisten Flüge gingen von Croydon nach Le Bourget, Paris. Englische Piloten, französische Fluglotsen. Das Wort musste auf beiden Seiten des Kanals funktionieren. Er wählte das Französische. Venez m'aider, komm mir zu Hilfe, komprimiert auf seine kürzeste Form. M'aider. Auf Englisch klang das genau wie Mayday. Im Februar 1923 wurde das Signal real getestet. Ein RAF-Wasserflugzeug mit ausgefallenen Motoren über dem Kanal sendete das Signal dreimal. Dover schickte Hilfe. Es funktionierte. Ein einzelner Mann erfand das wichtigste Wort der Weltluftfahrt. Und die ganze Welt übernahm es, ohne zu wissen, dass es Französisch war. Hier ist das Detail, das fast niemand erwähnt. Mayday ist eine phonetische Umschrift des französischen AFA Mäder. Aber Mäder ist nicht die grammatikalisch korrekte Art auf Französisch Hilf mir zu sagen, ist ein Infinitiv, das Äquivalent dazu auf Englisch to help me, zu schreien statt help me. Die ganze Welt übernahm ein Notsignal mit falscher Grammatik. Mockford wählte die Form, die besser klang, nicht die, die richtig war. Und es war nicht nur das Mayday. Das gesamte Notfallprotokoll ist still auf Französisch. Pan Pan, das Dringlichkeitssignal der zweiten Stufe, kommt vom französischen Panne, mechanisches Versagen. Ceylon's Mayday, der Befehl, der alle Stationen zum Schweigen verpflichtet, ist die englische Umschrift von Silence, kommt von Silence Fini. Amerikanische Piloten, japanische Kapitäne, deutsche Funker, sie alle verwenden in Notfällen französische Wörter, ohne es zu wissen. Also wenn du das nächste Mal Mayday in einem Film oder einer Nachrichtensendung hörst, weißt du es. Es ist kein Englisch. Es ist Französisch. Schlecht ausgesprochen von einem Engländer namens Frederick Mockford. Auf einem Flughafen, der nicht mehr existiert, um ein Problem zwischen zwei Ländern zu lösen, die durch 34 Kilometer Wasser getrennt sind. Eine einzige Person, ein einziges Wort, grammatikalisch falsch und das Leben gerettet hat auf allen Ozeanen und Himmeln des Planeten. Manchmal haben die einfachsten Dinge die präzisesten Geschichten.

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1: Liebe DXer und Funkamateure, heute möchte ich nochmal ein recht interessantes Gebiet der Kommunikationstechnik aufgreifen. Neben anderen Faktoren wie dem übertragenen Frequenzspektrum und dem Frequenzgang kommt dem Dynamikumfang einer Sendung entscheidende Bedeutung zu. Daher habe ich mir gedacht, stelle ich Ihnen heute mal die Technik der Dynamikkompressionen näher vor. Der Dynamikumfang oder auch Dynamikbereich bezeichnet im allgemeinen technischen, physikalischen oder mathematischen Zusammenhängen das Verhältnis aus Maximum und Minimum einer physikalischen Größe. Das Wort hört sich sehr technisch an, aber Dynamikumfänge kommen im gesamten Leben vor. So findet man natürlich in der Musik und in der Akustik diese Größe. Das ist der Unterschied zwischen einem leisen, gerade noch hörbaren Ton und der Schmerzgrenze. Auch in der Optik gibt es Dynamikumfänge, nämlich zwischen den hellsten und dunkelsten Teilen eines Bildes oder Ausdrucks. Und natürlich in der Funktechnik. Jeder Empfänger hat nur einen gewissen Bereich, in dem er Empfangssignale verarbeiten kann. Das schwächste, gerade noch hörbare Signal stellt das Minimum dar. Und das stärkste, das gerade noch keine Intermodulation produziert, ist die Obergrenze. Dynamikumfänge werden daher immer als Verhältniszahlen ausgedrückt, also dem Quotienten zwischen der Ober- und Untergrenze. Da man es sehr oft mit großen Unterschieden zu tun hat, verwendet man in der Regel das Dezibel, um einen Dynamikbereich zu beschreiben. Das ist der 10er-Logarithmus dieses Verhältnisses. 10 Dezibel bedeuten beispielsweise 10-fache Leistung. 30 Dezibel dementsprechend 1000-fache Leistung. Interessant ist, dass die meisten physikalischen Größen, die in der Natur vorkommen, ungefähr 100 Dezibel Dynamikumfang haben, also Leistungsumfang von 1 zu 10 Milliarden. So gilt das für den Dynamikumfang des menschlichen Ohres und des Auges. Gute Kurzwellenempfänger sollten mindestens 100 Dezibel intermodulationsfreien Dynamikumfang aufweisen. Spitzengeräte erreichen hier sogar noch etwas mehr. Nicht ganz so groß ist der Dynamikumfang der menschlichen Sprache. Sie hat ca. 25 bis 30 Dezibel Umfang, entsprechend rund 1 zu 300 bis 1 zu 1000 bezogen auf die abgegebene Schallleistung. Das hängt etwas von der Person ab und auch von der Sprache, die gesprochen wird. Auch hier gibt es einen interessanten Aspekt. Das amerikanische Englisch und auch Chinesisch sind diejenigen Sprachen, die die geringste Dynamikumfänge aufweisen. Beim britischen Englisch ist es umgekehrt. Hier spricht man eher in Spitzen und bewegt sich weiter oben in der Werteskala. Der Dynamikumfang wird gerade in der Funktechnik sehr wichtig, denn generell muss jedes übertragene Signal über das Außenrauschen drüber kommen. Das sogenannte Signal-Rausch-Verhältnis muss positiv sein. Sofern man UKW-Sender betrachtet, ist hier von 60 Dezibel und mehr die Rede. Das ist eine super Qualität. Eine ausreichende Verständlichkeit erreicht man mit 20 Dezibel und so bei 10 Dezibel ist wohl die absolute Untergrenze. Daher wird nahezu nirgendwo in der technischen Signalverarbeitung der natürliche Dynamikumfang so belassen, wie er ist. Fast immer engt man ihn ein, um eine bessere Übertragungsqualität zu erhalten. Auch Radio DARC, die Sendung, die Sie gerade hören, benutzt Dynamikkompressoren in den Sendern. Wie diese genau funktionieren und welche Techniken es hierfür gibt, das erfahren Sie gleich.

Sie hören Radio DRC mit einem Technikbeitrag zur Dynamikkompression. Nach unten wird der Dynamikbereich durch das Grundrauschen des Übertragungssystems begrenzt. Werden Signale unterhalb dieses minimalen Pegels ausgesteuert, würden sie vom Rauschen maskiert und dadurch unhörbar werden. Nach oben wird der Dynamikbereich zu Erreichen der maximalen Aussteuerung des Systems ohne hörbare Verzerrungen begrenzt. Da Übertragungstechniken den größten Dynamikbereich aller natürlichen Signalquellen nicht verarbeiten können, findet in der technischen Praxis fast immer eine Dynamikkompression statt. Das heißt, eine gewollte Verkleinerung des Dynamikbereichs. Bei der Komprimierung eines fertigen Musikstücks werden zum Beispiel nicht wahrnehmbare, kurzzeitige Pegelspitzen abgeschwächt. Danach kann das Gesamtsignal verstärkt werden, ohne dass es zu einer Übersteuerung kommt. Das lautere Gesamtsignal bietet technische und psychoakustische Vorteile. Es kommt besser über das Rauschen der Übertragungsstrecke hinweg. Das speziell ist für die Kurzwelle wichtig, wo die Übertragungsqualität nur eingeschränkt ist. Auch im Sprechfunk werden fast immer Dynamikkompressoren eingesetzt, um die Sendeleistung gleichmäßig und möglichst hoch aussteuern zu können. Speziell die Funkamateure wissen um den entscheidenden Effekt einer guten Kompression. Er kann den Unterschied zwischen Hören und Nichthören ausmachen. Generell muss man überall da, wo eine konsistente Lautheit von unterschiedlichen, gleichzeitig oder nacheinander hörbaren Signalen gefordert ist, Dynamikkompressoren einsetzen. So natürlich auch bei dieser Rundfunksendung. Es gibt zwei Typen von Dynamikkompressoren. Das ist der Limiter und der Kompressor. Fast immer sind beide Funktionen in einem Gerät vereinigt. Ein Limiter begrenzt einfach die maximale Aussteuerung auf harte Art und Weise. Er schneidet vorhandene Sprachspitzen einfach ab. Ein Kompressor geht etwas subtiler vor. Er regelt Lautstärkeunterschiede einfach etwas aus. Wie funktioniert das nun im Detail? Entscheidend ist die sogenannte Hüllkurve eines Signals. Das ist der Verlauf des Spitzenpegels. Diesen kann man gleichrichten und eine Regelspannung gewinnen, die dann die Durchgangsverstärkung eines nachgeschalteten Verstärkers regelt. Der Dynamikverlauf wird also komprimiert, der Lautstärkeunterschied zwischen den leisen und lauten Passagen wird reduziert. In der Digitaltechnik dient hierfür ein AD-Wandler, der eine entsprechende Messgröße aus dem Verlauf der Hüllkurve gewinnt. Grundsätzlich wird zwischen Breitband- und Multibandkompressoren unterschieden. Wird der Pegel des gesamten Eingangssignals gleichmäßig bearbeitet, spricht man von einem Breitbandkompressor. Dieser Typ wird häufig auch als Singleband- oder Einbandkompressor bezeichnet. Diese Technik ist relativ einfach aufzubauen und preisgünstig, hat aber einen gewissen Nachteil. Nur die pegelstärkste Komponente regelt den Verstärkungsverlauf, was geringere Anteile zurücktreten lässt. So verschenkt man leider einiges an Potenzial. Bei den Multibandkompressoren ist das anders. In diesen wird das Eingangssignal vor der eigentlichen Bearbeitung mittels einer Frequenzweiche in mehrere Frequenzbänder aufgeteilt. Jedes dieser Frequenzbänder wird von einem unabhängigen Kompressorschaltkreis bearbeitet und verdichtet. Am Ausgang werden alle Bänder wieder zusammengemischt. Auf diese Weise ist es möglich, komplexe und breitbandige Mischsignale homogen zu verdichten, ohne dabei die unnatürliche gegenseitige Beeinflussung verschiedener Frequenzbänder in Kauf nehmen zu müssen. Im Rundfunkbereich ist ein Gerät dieser Wahl ein sogenannter Optimode-Prozessor. Dieser wurde in den 70er Jahren von der amerikanischen Firma Auburn Electronics entwickelt und ist auch heute noch der Standard in fast allen Radiosendern dieser Welt. Er erfüllt mehrere Funktionen. Auch wir bei Radio DAC verwenden für unsere Programme Optimode Multiband-Prozessoren. Diese Geräte sind in einem 19-Zoll-Gehäuse untergebracht und wiegen ca. 50 Newton. Das vorhandene NF-Signal wird zunächst für Kurzwelle auf einem Bereich von 0 bis 5200 Hz gefiltert. Danach wird es in 5 Frequenzbänder aufgeteilt. Das ist 0 bis 180 Hz, 180 bis 450 Hz, 450 bis 700 Hz, 700 bis 1600 Hz und alles, was darüber ist. Jedes dieser Bänder wird unabhängig voneinander verdichtet, also in der Dynamik abgesenkt und am Ende wieder zusammengemischt. Für Kurzwelle verwenden wir eine Kompression von rund 8 Dezibel. Die Ausgangsdynamik wird also auf rund 20% eingeengt. Hört sich viel an, ist aber eher moderat. Wir sprechen ja vom Vergleich von Leistungswerten.
8 Dezibel ist ein Kompromiss zwischen Musik- und Sprachanteilen. Wenn man Musik nämlich zu stark komprimiert, dann klingt es einfach nicht mehr gut. Das gesprochene Wort hingegen gewinnt an Qualität, wenn es komprimiert wird. Nun ja, ich spreche natürlich von der Übertragungsqualität, nicht von der inhaltlichen Qualität. Letztere kann man leider auch durch den besten Dynamikkompressor nicht verbessern, sondern nur durch die Qualität des Redakteurs. Ich hoffe aber inständig, letztere war heute ausreichend für Sie als Auditorium und verbleibe mit herzlichen Grüßen Eva Maria, Delta Golf 9, Mike Fox Golf.

0: Bei Briefmarken gibt es seit 2021 eine neue Technologie. Das ist bisher nicht so aufgefallen. Mancher hat es vielleicht gemerkt, dass neue Marken teilweise rechts so einen QR-Code-ähnlichen Aufdruck haben. Ja, das ist, damit man die Werte besser erkennen kann beim Scannen. Nein, das ist es nicht. Die sind jetzt nummeriert. Ja, jede Briefmarke hat jetzt eine Seriennummer. Aufgefallen ist das jetzt erst, weil einige Leute dicken Ärger bekommen haben, die, wie das eigentlich immer üblich war über die Jahre, Marken, die nicht abgestempelt worden sind, nochmal verwendet haben. Das war ja eigentlich in Ordnung, war eine Marke nicht entwertet, war sie nicht entwertet, war gültig und dann konnte man so vom Brief ablösen, auf einen neuen Brief draufkleben und hat auf die Art Porto gespart. So oft kam das jetzt nicht vor. Aber damit ist jetzt Schluss. Wenn man das immer noch macht, dann gibt das 50 Euro Bußgeld, denn das merkt die Post jetzt. Auch wenn die Marke nicht abgestempelt war, ist registriert, dass sie schon mal gebraucht war. Wenn die Marke tatsächlich nicht gebraucht war, dann kann man sie natürlich von einem Briefumschlag wieder ablösen oder den Briefumschlag anderweitig weiterverwenden. Machen soll man es allerdings auch nicht, man soll sie eigentlich dann zur Post bringen und umtauschen. Und mit gebrauchten Umschlägen muss man ohnehin vorsichtig sein, die haben unten so einen Laufcode. Das ist so ein leuchtoranger Barcode. Und wenn man denkt, man kann einen Umschlag nochmal verwenden, mit neuer Briefmarke, und diesen Barcode nicht durchstreicht, dann hat man Pech und der Brief kommt zu einem zurück. Der geht dann nämlich auf den Weg, den er schon mal gelaufen ist, und was da für eine Anschrift draufsteht, spielt dann gar keine Rolle. Das System erkennt den Barcode und dann kommt der Brief zu einem zurück und man wundert sich. Naja, aber diese Geschichte mit dem QR-Code für die Briefmarken, das ist Tatsache. Auch eine ungestempelte Briefmarke ist der Post als bereits gelaufen bekannt. Und wenn die nochmal in Umlauf kommt, dann knallt's. Offiziell hat einem das niemand verkündet, aber es gibt inzwischen einige Leute, die deshalb Ärger bekommen haben. Also zu sparsam darf man da nicht mehr sein. Offiziell sagt die Post, dass sie das deswegen machen, weil die Leute inzwischen die Briefmarken überall auf dem Brief hinkleben, nicht nur rechts oben, und sie dann beim Abstempeln nicht erwischt werden, ist mir allerdings ehrlich gesagt nie begegnet. Entweder war ein Brief abgestempelt und dann überall, oder eben nicht. Aber es geht wohl eher darum, dass man sich auf Dauer das Stempeln sparen will. Wenn man noch Marken hat, die keinen QR-Code haben, dann kann man die natürlich noch benutzen, wenn sie ungestempelt sind. Egal, ob sie jetzt schon mal gebraucht waren oder nicht. Ist jetzt, denke ich, aber auch nicht das große Problem für die Post, dass die paar nicht abgestempelten Briefe, so angeblich um die 1%, dass da dann noch manche Leute die Briefmarke nochmal verwenden. Ein größeres Problem waren Fälschungen. Ja, es gibt tatsächlich Leute, die fälschen eine Briefmarke. Naja, und da ist wahrscheinlich der QR-Code dann auch sicherer. Kann man auch in der Wikipedia nachlesen, wie der aufgebaut ist. Ist also tatsächlich ein ganz interessantes System, von dem allerdings bisher fast noch niemand etwas mitbekommen hat. Außer er hat eine gebrauchte Briefmarke verwendet. Ein Beitrag von Wolf Dieter, Delta Lima 2, Mike Charlie Delta.
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2: Ein Funksignal, das am besten niemand hören will, ist Mayday. Denn wenn man so etwas wirklich mal hören sollte, dann ist das kein Scherz. Dann sind Menschen in höchster Gefahr. Übrigens, die Verwendung von Notzeichen wie Mayday oder auch SOS ist im Amateurfunk strikt verboten und das aus gutem Grund. Eher keine Alarmsignale gehen momentan vom Zustand unserer Ionosphäre aus. Was genau momentan Sache ist im Hinblick auf die Wellenausbreitung, das erläutert uns an dieser Stelle wieder unser Funkwetterspezialist Christian Reiber, Delta Lima 8 Mike, Delta Whisky vom HF-Referat des DARC.
3: Nein, kein Grund für Alarm. Es steht kein Megamagnetsturm oder ähnliches vor.

Lichtendurchschnittlich den langsamen Rückgang der Sonnenaktivität belegen. In den nächsten Monaten stehen die Chancen aber noch gut, dass wir im Herbst, Winter und Frühling wieder ein stabil öffnendes 10-Meter-Band bekommen. Nächstes Jahr sieht es da allerdings wohl schon deutlich schlechter aus. Man sollte es also nochmal nutzen. Etwas Geduld ist bis dahin allerdings noch gefragt, denn noch ist in der Ionosphäre Spätsommer. Die Muff liegt tagsüber über Mitteleuropa durchweg über 20 MHz und steigt bis 25 MHz an, sodass 15 Meter stabil öffnet und 10 Meter zumindest ab und zu in südliche Richtungen funktioniert. In knapp 3 Wochen ist dann die Herbsttag- und Nachtgleiche und das ist oft die Zeit, wo sich die Dinge dann drehen und binnen weniger Tage die oberen Bänder stabil nutzbar werden, wie Phönix aus der Asche. Der 90-Tages-Durchschnitt des solaren Flux liegt aktuell noch über 130 Einheiten und zeigt an, dass die Sonne ausreichende Energie für 12 und 10 Meter hat. Etwas nach oben wird es mit dem Flux in den nächsten Tagen auch gehen, denn die am Mittwoch aufgetauchte Region 4524 bleibt nicht allein. Da sind mindestens noch 4 weitere, die bis zur Wochenmitte in unser Blickfeld kommen werden. Wie weit das trägt, muss man dann sehen. Nach großen Sprüngen sieht es im Moment zwar eher nicht aus, aber das ist noch nicht das letzte Wort. Für den solaren Flux liegen die Erwartungen bei 105 bis 130 Einheiten. Das Erdmagnetfeld war am letzten Wochenende unruhig, in der Woche dann ruhig bis sehr ruhig. Zu Wochenbeginn wird ein kleines koronales Loch wirksam werden. Diese Störung wird aber sehr moderat ausfallen und auch nur kurz dauern. Da die dafür in Frage kommenden aktiven Regionen noch sehr weit östlich auf der Sonne liegen, ist auch das Risiko für erdgerichtete koronale Masseauswürfe gering, sodass das Erdmagnetfeld mindestens bis zur Wochenmitte weiter ruhig bleiben dürfte. 20, 17 und 15 Meter sind dann tagsüber wieder die Haupt-DX-Bänder. 12 und 10 Meter öffnen sporadisch, immer mehr über die F2-Region und nicht mehr über Sporadik E. Die längere Nacht wirkt sich jetzt deutlich aus. Noch bleibt das 30-Meter-Band die ganze Nacht offen, aber nicht mehr lange. 80 und 40 Meter bieten dafür immer besseres DX, in den nächsten Wochen auch wieder besonders entlang der Greyline. Good DX!

Das war's nun für heute. Wir sind leider schon wieder am Ende von Radio DARC angelangt. Die Sendung der vergangenen Stunde war ein Programmbeitrag des gemeinnützigen Deutschen Amateur-Radio-Clubs im Rahmen der Sendefolgen unserer Übernahmepartner. Redaktion und Musikauswahl hatte Rainer Englert, Delta Foxtrot 2, November Uniform. Wir hoffen, die Sendung hat Spaß gemacht. Wenn ja, sagen Sie es doch einfach weiter. Wenn Sie wollen, hören wir uns nächste Woche wieder. Gleiche Zeit, gleiche Frequenz. 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Auf Wiederhören. Moin, tschüss, servus und 73, gut DX. Bis zum nächsten Mal.

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1: Hallo und herzlich willkommen zu Jazz Time von und mit Alexander Blume aus Eisenach auf Wartburgradio 96,5 im Radio RFM in Eschwege, im Radio Enno Nordhausen und im SRB in Saalfeld.

Third Round der Schlagzeuger Manu Katché mit seiner Musikformation Tore Brunburg Saxophon, Jason Ribello spielt Piano, Fender Rhodes, Pino Palladino Bass, Jacob Young ist an der Gitarre zu hören und Kemi Lyle spielt Trompete und singt auch. Wieder mal eine ECM-Produktion und ich mag die ECM-Produktion nicht nur, sondern ich liebe sie, weil sie sind einfach nur ein ganz großes künstlerisches Gesamtwerk, natürlich in erster Linie mit der Musik, aber auch mit der Covergestaltung und mit den Informationen, wie das Ganze dann auch alles präsentiert wird. Wunderbar, und da soll die Zeit dafür auch genutzt werden, dass wir die Musik hören. Viel Spaß mit Third Round, mit Manu Katché, Jason Ribello, Tore Brunburg, Pino Palladino, Jacob Young und Kemi Lyle.

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Ihr hört Jazz Time von und mit Alexander Blume aus Eisenach auf Wartburg Radio 96,5, im Radio RFM in Eschwege, im Radio NU Nordhausen und im SRB in Saalfeld. Heute im ersten Teil der Sendung mit Manu Katschés Produktion The Third Round. Mitgespielt haben außer Manu Katsché an den Drums Tore Brunburg Saxophon, Jason Ribello Piano und Fender Rhodes Piano, Pino Palladino am Bass, Jacob Young an der Gitarre und Kimi Lyle an der Trompete. Und er singt auch auf dieser CD wunderschöne Musik, eine ECM-Produktion. Und ich kann alle nur empfehlen, immer ein Auge und ein Ohr in Richtung ECM zu richten. Im zweiten Teil der Sendung geht es dann wieder mit einem Jazz-Mix weiter. Vorher aber ein ganz wichtiger Veranstaltungshinweis. Es gibt bald ein ganz tolles Ereignis. Es gibt den 25. Geburtstag des Wartburg-Radios und am 12. September findet im Außenbereich des Radios eine große Party, kann man schon sagen, statt mit Live-Musik, Talk und Essen und Trinken gibt es natürlich auch. Findet dann statt in Eisenach beim Wartburg-Radio. Das muss man ja dazu sagen, weil das Wartburg-Radio ist ja nicht nur in Eisenach unterwegs, sondern auch außerhalb. Um 14 Uhr ist das Warm-up und die ganze öffentliche Veranstaltung geht bis 18 Uhr. Und jetzt das ganz Schöne, ich bin da auch dabei, spiele auch. Die genaue Zeit, sag ich, vielleicht so zwischen 15 und 16 Uhr. Wir werden sehen und ich bin von 14 bis 18 Uhr auf jeden Fall da. Denn es kann ja sein, jetzt kommen alle Fans, wollen mal ein Autogramm oder wollen mal mit mir in Ruhe reden über die Musik oder irgendwelche anderen Dinge, Fotos machen. Da liegt für alle diese Dinge meine ausdrückliche Genehmigung vor an dem Tag. Ich freue mich auf viele Begegnungen und ich freue mich vor allen Dingen auf die Party, weil ich nämlich auch schon ganz lange hier Jazz-Sendungen mache und zwar so lange, dass ich vergessen habe, wie lange das überhaupt ist. Aber es ist irgendwie eine Ewigkeit. Jetzt kommt Musik, nämlich wieder ein schöner Jazz-Mix. Mit dabei sind heute Randy Crawford, Bob James, Dave Brubeck, Earl Klug, Lee Ritenour und wenn wir die Zeit noch haben, 4Play. Und bevor ich dann sage, wir hören uns am Ende der Sendung nochmal, das Ganze mit dem Wartburg-Radio steigt am 12. September in Eisenach auf dem Außenbereich oder im Außenbereich des Wartburg-Radios. Und wir hören uns am Ende der Sendung nochmal.

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Das war Jazz Time von und mit Alexander Blumhaus Eisenach auf Wartburg Radio 96,5, im Radio RFM in Eschwege, im Radio Enno Nordhausen und im SRB Saalfeld. Ich wünsche allen Hörerinnen und Hörern eine gute, swingend bluesige Zeit. Bis zum Wiederhören.

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0: Die Loskippe-Gemeinschaft wird jetzt und hier ein Lied präsentieren. Ich habe es vergessen. Ja, jetzt weiß ich es wieder. Er hat es mir gesagt. Die Loskippe-Gemeinschaft widmet sich heute und hier ihrem kulturellen Erbe, der Patenbrigade aus dem Gießerkombinat. Deswegen heißt das Lied auch Gieße, Gieße, la, la, la.
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